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1: Ariana Grande. Hate that I made you love me.
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1: Einfach besser aufstehen mit Südtirol. Einen schönen guten Morgen an diesem Montag. Es ist 10 vor 6. 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
2: Yannick Sinner bleibt auf dem Thron von Wimbledon. Blitzer dürfen auf unseren Straßen wieder zum Einsatz kommen. Das Wetter wird heute wieder sonnig und heiß mit Gewittern am Abend. Ich bin Sabrina Fleischmann. Guten Morgen.
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2: Tennis, Yannick Sinner bleibt der König von Wimbledon. Er hat seinen Titel auf dem heiligen Rasen erfolgreich verteidigt, in einem hochklassigen und spannenden Finale. Sinner brauchte fast 4 Stunden und 4 Sätze, um Alexander Zverev aus Deutschland zu schlagen. Er hat es aber geschafft und jubelte vor den Augen seiner Familie über die Trophäe. Für Zverev gibt es einen kleinen Trost, er ist ab heute die neue Nummer 2 in der Weltrangliste. Die Nummer 1 bleibt Yannick Sinner. Auf Südtirols Straßen kann wieder geblitzt werden. Das Gesetzesdekret zu den Geschwindigkeitskontrollen ist in Kraft getreten. Damit ist jetzt genau geregelt, welche Radargeräte zugelassen sind. In Südtirol sind es insgesamt 60, die auf der Liste des Verkehrsministeriums stehen. Die Radargeräte dürfen aber nur dort zum Einsatz kommen, wo sie für die Sicherheit der Verkehrsteilnehmer Vorteile bringen. In Pfalz ist am Abend in einer Garage ein Auto in Brand geraten. Die Feuerwehr hat die Flammen schnell gelöscht, am Auto ist aber Totalschaden entstanden. Verletzt wurde niemand. Eine weitere Nacht und eine weitere Angriffswelle. Die USA haben wieder Dutzende Ziele im Iran attackiert. Hauptstreitpunkt ist immer noch die Straße von Hormus. Laut dem US-Militär waren die Angriffe in der Nacht Präventivschläge, damit der Iran keine Handelsschiffe mehr attackieren kann. Die USA wollen die freie Schifffahrt gewährleisten, heißt es. Durch die Hitzewelle in Westeuropa Ende Juni sind 10.000 Menschen mehr gestorben als üblich. Der Großteil davon waren über 65-Jährige. Das belegen Daten eines europäischen Netzwerkes, das Übersterblichkeit analysiert. Es gebe keine gute Erklärung für die zusätzlichen Todesfälle zu dieser Jahreszeit, außer die extreme Hitze, sagen die Forscher.
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1: Und wir machen weiter mit diesem Traumsommerwetter. Dominik Reich um 7 vor 6.
4: Ja, die Sonne beehrt uns heute wieder. Stellenweise übers Land verteilt hat sich über Nacht Hochnebel gebildet. Der ist dann aber ratzfatz weg. Tagsüber auch ein paar hohe Wolken unterwegs. Gewittermäßig gibt es am Abend im Unterland mal stellenweise einen Rumpler. Über Nacht auch nochmal. Sonst bleibt es trocken und heiß wird es wieder bei 29 bis 34 Grad. Aktuell meldet Ehrenburg 15 Grad. Schengel 16, Hafling 17 und Kaltenbrunn 18 Grad.
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4: Montag, LKW-Stau wieder auf der Brennerautobahn in Fahrtrichtung Norden, abschnittsweise zwischen Sterzing und dem Brenner. Sonst passt alles. Sichere Fahrt.
1: Da sind die Übermotivierten unter uns. Gehen wir es doch ein bisschen gechillter an. Es ist Montag. Schönen guten Morgen.
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1: Und ganz klar mit dabei haben wir Südtirols bester Musikmix. Jason Derulo, One to Want Me gleich. Jetzt Jennifer Lopez und David Guetta, Save Me Tonight. Damit einen guten Start uns allen in diese neue Woche. Schön, dass Sie da sind.

0: Willkommen, schönen guten Morgen an diesem Montag um 6:01. 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Ja, das erste Mal. 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

0: Jawohl, einfach besser geweckt mit Südtirol 1 um 9 nach 6. Guten Morgen.
1: Morgen.
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0: Der 13. Juli. Schauen wir mal, was uns dieser Montag bringt.
2: Widder.
0: Da gehen Sie jetzt offen auf Menschen zu. Sie werden sehen, das macht vieles einfacher.
2: Stier.
1: Sie schnipsen einfach mit den Fingern und alles gelingt Ihnen.
2: Zwilling.
0: Bitte schön nicht so schüchtern. Wenn Sie sich mehr öffnen, bekommen Sie auch mehr.
2: Krebs.
1: Kümmern Sie sich heute um sich selbst. Sehen Sie zu, dass Sie auf Ihre Kosten kommen.
2: Löwe.
0: Sie schaffen Sie einfach ein bisschen mehr Freiraum. Das ist ganz wichtig in diesen Tagen.
2: Jungfrau.
1: Übernehmen Sie jetzt die aktive Rolle.
2: Waage.
0: Sie strahlen Wärme und Harmonie aus. Das ist kein Wunder, dass Sie bei allen so beliebt sind.
2: Skorpion.
1: Das Glück ist auf Ihrer Seite. Heute geht gar nichts schief.
2: Schütze.
0: Erfolg kommt nicht von alleine. Denken Sie endlich daran.
2: Steinbock.
1: Reagieren Sie jetzt bitte nicht kleinlich, dann wird das ein super Tag.
2: Wassermann.
0: Ja, die Chefetage ist heute bestens gelaunt. Ein guter Moment, um Ihre Ideen vorzustellen.
2: Fische.
1: Verlassen Sie heute alteingefahrene Wege, erobern Sie Neuland.
0: Ab in diesen Sommertag mit Südtirol 1. Mitte Juli bald. Jetzt Milo, guten Morgen.

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0: Richtig heiße Tage, warme Nächte, Hitzewelle eben. Aus der Südtirol 1 Wetterredaktion Dominik Reich um 16.06 Uhr.
1: Wieder eine Tropennacht, nicht unter die 20 Grad Marke. Über Nacht sind wir gerückt in Bozen, Auer, Branzoll, Salurn, Kaltern, Gargazon, Meran und in Kolmann. 34 Grad und viel Sonne, so geht's heute durch den Montag.
0: Was macht wach? Auch das hier? Enrique Iglesias, Subemela Radio, in wenigen Augenblicken. Einen guten Start mit uns.
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6: Achtung Baustelle, auf diesen Straßen wird gearbeitet. Wettervorschau. 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Und Tennis. Jannik Sinners Kampf um die Krone in Wimbledon.
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Es ist 6:35. Und Achtung, auf Südtirol Straßen wird ab sofort wieder mehr geblitzt. Dann wir gleich in unseren Schlagzeilen um 6:30. Davon noch Pharrell Williams und

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4: Guten Morgen, ich bin Sabrina Fleischmann. Jannik Sinner bleibt auf dem Tennisthron von Wimbledon. Er hat das Finale beim Grand Slam Turnier gegen Alexander Zverev aus Deutschland in 4 Sätzen gewonnen und damit seinen Titel aus dem Vorjahr verteidigt. Auf Südtirol Straßen kommen wieder Blitzer zum Einsatz. Es sind insgesamt 60 Geräte, die offiziell zugelassen sind. Geblitzt werden darf aber nur dort, wo es Vorteile für die Verkehrssicherheit bringt. In Bozen ist kurz vor Mitternacht im Keller eines Wohnhauses in der Semilaunstraße ein Brand ausgebrochen. Die Berufsfeuerwehr hat die Flammen schnell gelöscht und den Keller belüftet. Die Bewohner des Wohnbaugebäudes mussten nicht evakuiert werden. Der Iran-Krieg eskaliert weiter. Die USA haben in der Nacht wieder Dutzende Ziele im Iran attackiert. Damit soll verhindert werden, dass der Iran Schiffe in der Straße von Hormus angreift. Durch die Hitzewelle in Westeuropa Ende Juni sind 10.000 Menschen mehr gestorben als üblich. Das berichtet das europäische Netzwerk, das Übersterblichkeit analysiert. Der Großteil davon waren über 65-Jährige.
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3: Wir schauen gemeinsam auf die Brenner Autobahn mit Dominik Reich um kurz nach 6:30.
5: Viele Lkw wieder losgerollt über Nacht. Streckenweise Lkw-Stau auf der Brenner Autobahn Nordspur zwischen Brixen und Brenner. Auf der Südspur auch immer wieder kurzer Stau zwischen Matrei und Steinach. Sichere Fahrt.
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5: Ja, ein bisschen Startschwierigkeiten für die Sonne. Hochnebel im Burggrafenamt, im Eisacktal, im Gardertal stellenweise. Der verschwindet aber bald. Richtig sonnig los geht's jetzt schon im hinteren Passaiertal zum Beispiel. Pfelders meldet 9 Grad, Rheinswald 16, Luttach 14 und Gummer 19 Grad. Tagsüber haben wir dann Sonne, hohe Wolken und das eine oder andere Gewitter ab dem Abend, speziell im Unterland.
3: Wenn ihr das ganze Land plötzlich ganz genau hinhört nach dem Aufstehen, dann ist es Zeit fürs Frühfrühquiz. 5 Fragen in 30 Sekunden. Sie stellen sich schon auch dieser Challenge, oder? Und melden sich am besten gleich dafür auch an per Südtirol 1 App nach Tina Turner. Und Leonie wird gemeinsam

Jetzt ein absoluter Hit-Klassiker aus Südtirol 1. Tina Turner on the best. Damit legt das Ganze los. 5:05. Guten Morgen.

0: Jawohl, neue Woche ist da. Guten Morgen, willkommen am Montag, 6:59. Deine Winkler ist mein Name.
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0: Ja, und wir setzen Sie gleich schon zum Start ordentlich unter Druck, wie es sich gehört. 5 Fragen in 30 Sekunden, denen sich heute Alano noch stellt. Stefan Mayer, guten Morgen.
2: Guten Morgen.
0: Du arbeitest für den Sommerkindergarten, gell? Was genau machst du da?
2: Ja, das Essen zu bereiten. Aha. 160 Leute, aber zurzeit bin ich jetzt aktuell in Urlaub.
0: Ja, du Glücklicher. Wo bist du gerade?
2: Ja, ich sitze südlich von Toskana auf einem Horchsitz oben und habe die halbe Nacht gewartet, bis ein Wildschwein kommt.
0: Und bis du Tirol 1 anruft, oder?
2: Ja,
0: danke. Wir spielen um ein Familienticket für die Gärten von Schloss Trautmannsdorf, gell?
2: Super, danke.
0: Die werden heuer 25. Wir legen auch schon los hier. Was sammeln unsere Kinder am Meer?
2: Muscheln.
0: Ja, richtig. Die Gärten von Schloss Trautmannsdorf sind die ungefähr 5 Hektar oder 12 Hektar groß?
2: Da muss ich jetzt roten. Da hat schon fast sagen 12.
0: Richtig. Der Monat Juli auf Italienisch.
2: Luglio.
0: Mhm. Von 18 Urlaubstagen ist die Hälfte vorbei. Wie viele Tage bleiben noch?
2: Meine.
0: Und wie heißt unser neues Fußball-WM-Gewinnspiel, das heute startet? Bei Anruf?
2: Tor.
0: Genau, Tor. Ist das richtig?
2: Das ist natürlich rot.
0: Ja, aber ist richtig. Du hast gewonnen. Herzlichen Glückwunsch.
2: Super.
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0: Viertel vor sieben, guten Morgen, Südtirol. Ja, Wasserflasche wieder voll auffüllen. Es geht in den nächsten Hitzetag, Dominik Reich.
1: Über 30 Grad gibt es heute in allen Haupttälern. Dazu viel Sonne und ein paar hohe Wolken.
0: Ihr Sommerradio Südtirol 1, jetzt mit Kesha. 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
2: Die Gärten von Schloss Trautmannsdorf feiern 25 Jahre und wir vergeben täglich ein Familienticket.
5: Guten Morgen, es ist 10 vor 7.
6: Yannick Sinner trägt weiter die Krone von Wimbledon. Die Blitzer kommen zurück. Dekret zu Radargeräten ist in Kraft. Das Wetter auch die neue Woche wird heiß. Ich bin Sabrina Fleischmann, guten Morgen.
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6: Yannick Sinner bleibt der Tenniskönig von Wimbledon. Er hat seinen Titel auf dem heiligen Rasen erfolgreich verteidigt, in einem hochklassigen und spannenden Finale. Sinner brauchte fast 4 Stunden und 4 Sätze, um Sascha Zverev aus Deutschland zu schlagen. Vor den Augen seiner gesamten Familie konnte Sinner dann aber jubeln und die Trophäe entgegennehmen. Danach hat Sinner gesagt, beide hätten alles gegeben.
7: Me and Sascha, we tried to give everything we have. I'm very happy, of course, about the win, but I'm mostly very happy about the level we both played.
6: Für Zverev gibt es einen kleinen Trost. Er ist ab heute die neue Nummer 2 in der Weltrangliste. Die Nummer 1 bleibt Sinner. Auf Südtirolstraßen kann wieder geblitzt werden. Das Gesetzesdekret zu den Geschwindigkeitskontrollen ist in Kraft getreten. Damit ist jetzt genau geregelt, welche Radargeräte zugelassen sind. In Südtirol sind es insgesamt 60, die auf der Liste des Verkehrsministeriums stehen. Die Radargeräte dürfen aber nur dort zum Einsatz kommen, wo sie für die Sicherheit der Verkehrsteilnehmer Vorteile bringen. In Bozen ist die Berufsfeuerwehr kurz vor Mitternacht zu einem Brand in der Similaunstraße gerufen worden. Dort ist im Keller eines WUBI-Gebäudes ein Brand ausgebrochen. Die Flammen konnten schnell gelöscht werden, aber der Keller ist ausgebrannt. Dort waren unter anderem Kleider und Spielsachen gelagert. Danach haben die Feuerwehrleute noch die gesamte Garage belüftet und vom Rauch befreit. Die Bewohner mussten nicht evakuiert werden. Und in Pfalz ist am Abend in einer Garage ein Auto in Brand geraten. Die Feuerwehr konnte die Flammen löschen, am Auto ist aber der Totalschaden entstanden. Verletzt wurde niemand. Eine weitere Nacht und eine weitere Angriffswelle. Die USA haben wieder Dutzende Ziele im Iran attackiert. Hauptstreitpunkt ist immer noch die Straße von Hormuz. Laut dem US-Militär waren die Angriffe in der Nacht Präventivschläge, damit der Iran keine Handelsschiffe mehr attackieren kann. Die USA wollen die freie Schifffahrt garantieren, heißt es. Durch die Hitzewelle in Westeuropa Ende Juni sind 10.000 Menschen mehr gestorben als üblich. Der Großteil davon waren über 65-Jährige. Das belegen Daten eines europäischen Netzwerkes, das Übersterblichkeit analysiert. Es gebe keine gute Erklärung für die zusätzlichen Todesfälle zu dieser Jahreszeit, außer die extreme Hitze, sagen die Forscher. Uns erwarten heute bis zu 34 Grad. Mehr zum Wetter gleich.
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5: Ja, wirklich super Sommerwetter mit Dominik Reich um 6:07.
0: Die Sonne scheint heute wieder stundenlang. Ab und zu ziehen vom Finchgau her ein paar hohe Wolkenfelder durch. Gewitter gibt's ab den Abendstunden vereinzelt, besonders im Unterland. Die Temperaturen klettern auf 29 bis 34 Grad. Jetzt messen wir in Frankart bei Hochnebel 25 Grad, in Katharinaberg im Schnalzertal 17, in Anichen im Flersch 12 und in Aufhofen 14 Grad.
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0: Auf der Brenner Autobahn in Fahrtrichtung Norden zwischen Brixen und dem Brenner die rechte Fahrspur immer wieder mal voller stehender LKW. Bitte besonders aufpassen. Südwärts kommt es auch zu Kolonnenverkehr zwischen Matrei und Brenner, abschnittsweise im Baustellenbereich. Radrennen heute und Sperren gibt es zwischen Bozen, dem Sperrengebiet Eckental. Start ist in der Landeshauptstadt bei der Messe um 9 Uhr. Weiter geht's nach Blumau, Diers, Niggerpass, Karabass, Welschenhofen und zurück nach Bozen. Bei der Durchfahrt der Radler wird der Verkehr jeweils ca. 15 Minuten angehalten, bis alle durch sind. Eine längere Sperre von 10.30 Uhr bis 13 Uhr gibt es zwischen St. Cyprian und dem Niggerpass. Alle Infos auch zu finden auf südtirol1.at. Sichere Fahrt!
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5: Sportwetten boomen, besonders jetzt während der Fußball-Weltmeisterschaft. Aber wann wird aus dem Spiel eine Sucht? Hören wir gleich zum Start. Und freuen Sie sich auf Ihre erste Gewinnchance bei Anruf Tor. Ja, gemeinsam WM-Finale schauen auf unserem Funkhausdach. Auch gleich hier bei mir. Schönen guten Morgen am Montag.

Reinspaziert aus Südtirol 1, kurz vor 7. Guten Morgen. Heute der Tag der fröhlichen Arbeitnehmer. An einem Montag, mitten im Hochsommer. Das Timing ist, sagen wir mal, optimistisch. Ich meine, für einen Montag vor allem. Aber kriegen wir hin, oder? Guten

0: willkommen, schönen guten Morgen. Am Montag ist es 2:07.
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0: Fast 1 Million Euro gesetzt und alles verloren. Sportwetten boomen auch bei uns in Südtirol. Wie schnell aus einem WM-Spiel bitterer Ernst werden kann und welche Folgen Wettsucht hat, das haben wir jetzt. Südtirol 1-Reporter Thomas Hangerer.
2: Nennen wir ihn einfach Pietro. Seine Spiellust ist außer Kontrolle geraten. Der Drang ist groß und es dreht sich alles eigentlich um den nächsten Wettschein. Auch weil du immer wieder verleitet wirst. Da ein Fußballspiel, da Menschen, die wetten. Ein normales Leben ist so nicht möglich. Tausende von Euros in den Sand gesetzt, etwas gewonnen und viel verloren. Pietro musste handeln. Du meinst, du hast das im Griff. Einmal besser, einmal schlechter. Aber Rückfälle sind meist noch schlimmer. Im Therapiezentrum Bad Bachgard, etwas oberhalb von Mühlbach im Pustertal, bekommt Pietro Hilfe. Für Psychologin Doris Thaler ist das ein typischer Fall.
3: Weil das Problem ist natürlich, dass sich jeder einen Gewinn erhofft und ausgehend von der Tatsache, dass jeder meint, er ist kompetent in dem Bereich.
2: Bei Sportwetten, ob im Wettsalon oder online am Handy, können hohe Einsätze gespielt werden. Mit fatalen Folgen.
3: Dementsprechend natürlich ist es längere Zeit eine unentdeckte Geschichte, bis dann negative Konsequenzen auftauchen. Und meistens ist ein großes Problem die ökonomische Seite.
2: Eines stimmt aber auch, privat organisierte Tipprunden zur WM haben mit Spielsucht nichts zu tun.
0: Ja, darüber sprechen nur wenige gern. Umso wichtiger ist zu wissen, es gibt natürlich auch Hilfe, damit man aus so einer Sucht wieder rauskommt. Wie beim Verein Hands. Sie uns Südtirol 1. Es ist 4:07.

0: Zurück vom Wochenende. Wir hoffen, Sie hatten eine schöne Zeit. Südtirol 1 um 7:07. Guten Morgen. Und wir schauen mal in diese Woche. Es erwartet uns wirklich viel, viel Sommer. Außer Südtirol 1 Wetterredaktion Dominik Reich.
1: Spitzentemperaturen um die 33, 34 Grad. Viel Sonne an den Nachmittagen. Einzelne Gewitter, vor allem morgen am Dienstag. Also wirklich bestes Juliwetter.
0: Ja, wer wird Fußball-Weltmeister? Antwort auf die Frage bekommen wir eben auch diese Woche. Sonntag WM-Finale. Schauen wir schon gemeinsam auf unserem Funkhausdach, oder? Sie haben sich hoffentlich angemeldet bei Südtirol 1 App. Gleich klingelt irgendwo bei uns im Land das Handy. Wenn Sie dann mit einem lauten Torjubel abheben, sind Sie mit dabei. In den nächsten Minuten. Davor noch unser Pressespiegel, das Wichtigste zum Start. Schönen guten Morgen jetzt mit Elton John und Britney Spears gleich. Jetzt alle Golding. Willkommen.

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0: Sind Südtirol 1 mit Guten Morgen Südtirol. Daniel Winkler hier. Es ist 7:15 an diesem Montag, ja, neue Woche. Wir sind gespannt, was sie uns bringt. Jetzt das Wichtigste zum Start für Sie.
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0: Ja, Yannick Sinner und die Titelverteidigung in Wimbledon. Dazu unsere stellvertretende Redaktionsleiterin Monika Gogel.
2: Guten Morgen. Ja, da waren es 5. 5 Grand-Slam-Titel für den Sechstner. Damit Titel 3 News IT. Auf der Titelseite der Dolomiten küsst er den Pokal in Großformat. Auf Stolite der Aufmacher Mama Sieglinde, die ihrem Bur gar nicht zuschauen konnte und mehrmals das Stadion verlassen musste. Sinner war wieder nicht zu schlagen, Titel Südtirol News IT. Und die Online-Ausgabe von La Gazzetta dello Sport, die dreht komplett durch. Die adeln ihn zum Tennisgott. Ganz viele Artikel, sein Meisterwerk steht da, wie Alexander Zverev in 4 Sätzen geschlagen hat, wie er sich speziell gegen Hitze vorbereitet hat, was er zu Prinz William gesagt hat. Dann noch Statistiken, die Highlights des Spiels und ein Special über seine Kindheit, wie er von einem Kind, das nie verlieren wollte, zum König des Tennis geworden ist.
0: Ist wirklich super praktisch. Der Flug ab Bozen direkt in den Urlaub mit Sky Alps. Aber anscheinend rentiert sich das Geschäft nicht.
2: Eine der Top-Stories heute auf rhein-news.bz. Die Südtiroler Fluggesellschaft Sky Alps schreibe rote Zahlen. Im vergangenen Geschäftsjahr waren es 20 Millionen Euro miese gewesen, geht aus einem Bericht der Zeitung Corriere della Sera hervor. Insgesamt sitze Sky Alps sogar auf 33 Millionen Euro Verlust. Die Reaktion vom Unternehmer Josef Gatterer? Aber gelassen. Die Verluste seien letztes Jahr geschrieben worden, wo es mehrere Probleme mit den Flugzeugen gegeben hätte. Man hätte auch mehrere Fehler gemacht. Heuer rechne er mit einem guten Geschäftsjahr, in dem sich Ausgaben und Einnahmen die Waage halten werden. Auch die Aussichten auf die nächsten Jahre seien gut, so Gostner. 70% der Sky Alps Passagiere sind Südtirol-Urlauber, 30% Einheimische.
0: Ja, wie gefährlich Zeckenbisse sein können, beweist dieser tragische Fall aus unserer Nachbarprovinz.
2: Einen Monat nach einem Zeckenbiss in den Wiesen vor ihrem Haus ist eine Frau im Trentino verstorben, titelt Stolite. Die 76-jährige Frau hätte eine Gehirnhautentzündung bekommen. Ihr Zustand habe sich ständig verschlechtert und dann sei sie eben an den Folgen verstorben.
0: Und schon wieder fliegen Raketen im Nahen Osten.
2: Es hört nicht auf. Es ist bereits die 4. Angriffswelle der USA auf den Iran seit vergangenem Mittwoch. Das Ziel ist es, die Mullahs daran zu hindern, die Straße von Hormuz für Handelsschiffe zu blockieren, was sie wieder mal tun. Direkt Die Reaktion des Iran hat nicht lange auf sich warten lassen, auch sie haben US-Stützpunkte beschossen. Lesen wir alles ganz ausführlich online zwischen CNN, New York Times, Tagesschau.de, Spiegel.de. Das ganze Geballere werde zur Endlosgeschichte, weil weder der Iran noch die USA nachgeben wollen. La Repubblica.de schaut auf die Zapfsäulen. Wenn die Krise nicht aufhört, gehen auch die Benzin- und Dieselpreise nicht zurück. Dann bräuchte es wohl wieder Finanzhilfen vom Staat für Familien und Unternehmen. Dieser Vorschlag wird hier analysiert.
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0: Schönen guten Morgen, 8:08, willkommen und das wird wirklich Hammer.
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0: Ja, wir freuen uns auf Sie am kommenden Sonntag, das WM-Finale auf unserem Funkhausdach erleben mit genialer Fußballstimmung über den Dächern unserer Landeshauptstadt, mit Essen, Trinken, großer Ledwall, alles was dazugehört. Wir haben gerade vorhin den ersten Kandidaten unter allen, die sich bei der Südtirol 1 App angemeldet haben, gezogen und da rufen wir jetzt gemeinsam an. Wenn ihr mit deinem Torjubel rangeht, hat er gewonnen. Daniel und der Tina aus Brixen. So. War das Tor?
3: Ja.
0: Ein bisschen mehr mit Überzeugung, bitte. Ja, schau, das war jetzt überzeugend. Damit hast du gewonnen. Herzlichen Glückwunsch.
3: Ja, danke. Mega, aber mega. Erst gestern. Pass auf, die Leiten, Jungs. Pass auf.
0: Ja, du bist mit dabei. Wir freuen uns auf dich und auf das große WM-Finale auf unserem Funkhausdach, gell?
3: Danke.
0: Du, wer wird Weltmeister? Was glaubst du?
3: Ja, jetzt denke ich Frankreich ist noch sehr stark.
0: Da tippst du gleich wie mein Sohn. Dann schauen wir, was passiert am Sonntag. Wir freuen uns auf dich, gell?
3: Mega, danke dir.
0: Ja, und nächste Gewinnchance, bald schon hier aus Südtirol 1. Und das Wichtigste, ganz, ganz wichtig, selbst mitmachen bei Südtirol 1 App. Na dann können Sie auch gewinnen. Schönen guten Morgen.
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0: Guten Morgen. Es ist Montag, 7:03.
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0: Diese Woche mit den 2000ern. Ja, darauf freuen wir uns. Klatsch, Tratsch und, sagen wir mal, ungefragte Meinungen gab es schon lange vor Social Media. Die Ärzte haben vor bald 20 Jahren die entspannteste Antwort darauf geliefert. Kennen wir alle, lieben wir alle. Lasse reden. Ja, die Botschaft, wer über andere redet, hat meistens einfach zu viel Zeit. Also nicht ärgern, lieber darüber schmunzeln. Hier sind sie, die Ärzte, mit Lasse reden hier aus Südtirol 1. Unser Flashback-Hit heute zum Start. Schönen guten Morgen, Südtirol.

0: guten Morgen, es ist halb acht.
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2: Guten Morgen, ich bin Sabrina Fleischmann. Jannik Sinner trägt weiter die Tenniskrone von Wimbledon. Er hat das Finale gegen Alexander Zverev aus Deutschland in 4 Sätzen gewonnen und damit seinen Titel aus dem Vorjahr erfolgreich verteidigt. Auf Südtirolstraßen kommen wieder Blitzer zum Einsatz. Es sind insgesamt 60 Geräte, die offiziell zugelassen sind. Geblitzt werden darf aber nur dort, wo es Vorteile für die Verkehrssicherheit bringt. In Bozen ist kurz vor Mitternacht im Keller eines Wohnhauses in der Similaunstraße ein Brand ausgebrochen. Die Berufsfeuerwehr hat die Flammen schnell gelöscht und den Keller belüftet. Die Bewohner des WOBI-Gebäudes mussten nicht evakuiert werden. Die USA haben in der Nacht wieder Dutzende Ziele im Iran attackiert. Damit soll verhindert werden, dass der Iran Schiffe in der Straße von Hormus angreift. Durch die Hitzewelle in Westeuropa Ende Juni sind 10.000 Menschen mehr gestorben als üblich. Der Großteil davon waren über 65-Jährige. Durch die neue Hitzewelle mit Temperaturen bis zu 40 Grad sind in Frankreich 3 Atomreaktoren vorübergehend abgeschaltet worden. 7 weitere wurden gedrosselt. Das Flusswasser ist zu warm für die Kühlung der Reaktoren.
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0: Unser Blick heute immer wieder auf die Brenner Autobahn. Dominik Reich um 7:30.
3: Typisch Montag, LKW-Stau gibt es streckenweise auf der Nordspur zwischen Brixen und dem Brenner. Giro delle Dolomiti, Radrennen heute ab 9 Uhr kommt es zu Sperren von jeweils ca. 15 Minuten bei der Durchfahrt des Trosses. Auf dieser Strecke Bozen, Glumau, Diers, Niggerpass, Carapass, Weilschnofen und zurück über Seggental in die Landeshauptstadt. Länger gesperrt wird die Niggerpassstraße von 10.30 Uhr bis 13 Uhr. Alle Infos online bei uns oder Sie rufen uns einfach an, die 800 17 50 50. Gute Fahrt!
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3: Hochnebel noch in den zentralen Landesteilen zwischen dem Ätschtal, Eisacktal und dem unteren Finchgau. Tagsüber gibt es Sonne, hohe Wolken und heiße 29 bis 34 Grad. Ab dem Abend dann doch einige Gewitter laut aktuellen Wetterkarten, speziell zwischen dem Saarental, den Dolomiten und dem Unterland. Jetzt melden Sterzing und Bruneck 14 Grad, Schlanders 18, Brixen 19, Meran 22 und Bozen 24 Grad.
0: Du Dominik, ich glaube, du bist der Einzige, der sich über die Hitzewelle freut.
3: Ah.
0: Kein Wunder, dass du kein Wettermann mehr bist, sondern offizieller Grillmeister bei uns hier, gell?

Dermot Kennedy und jetzt auf unserer Südtirol 1 Bühne Call Me Calais, Brighter Than The Sun. Wir haben 7:07. Schönen guten Morgen an diesem Montag.

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1: Guten Morgen, schönen Montag, 10 nach halb 8. Daniel Winkler ist mein Name. Die Fußball-Weltmeisterschaft 2026 in dieser Woche im Finale. Ja, und neu heuer, wir können mit euch Frauen ruhig Fußball schauen, wir Mander. Warum? Weil Frauen bekanntlich ziemlich schlau sind. Wie schlau? Das hören wir gleich eindrucksvoll in einer neuen Südtirol 1 Comedy-Folge. 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Bleiben Sie.
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1: 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Gleich Viertel vor 8. Guten Morgen. Frauen und Fußball. Wie das im Jahr 2026 zusammenpasst? Hören Sie selbst.
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10: Ja, es ist wieder Fußball-Weltmeisterschaft und endlich können wir wieder abendfüllend Fußball schauen. Und das Schönste ist, man muss das nicht mehr allein oder mit ein paar dahergelaufenen Kollegen machen. Nein, im Jahr 2026 kann man romantisch mit Frau Fußball schauen, denn Frauen wissen heute über Fußball Bescheid. Frauen kennen sich heute zum Beispiel bei Fouls aus.
11: Bei Barcelona, es war echt keine gelbe Karten.
12: Wohl, das war gefährliches Spiel mit unsportlichem Verhalten. Und in die FIFA-Regeln steht, ein Spieler ist wegen unsportlichen Betragens zu verwarnen, wenn er eines der 7 Vergehen, die mit einem direkten Freistoß geahndet werden, rücksichtslos begeht.
10: Frauen wissen über den Zustand der Spieler Bescheid.
11: Na, jetzt wird der Mann ein bisschen stürmer aus, es gibt's ja nicht.
12: Was? Der hat sich rein beim Aufwärmen eine kleine Adduktorenzerrung in der linken Leiste zugezogen und außerdem hat er schon eine gelbe Karte, die er in der 76. Minute im letzten Spiel gekriegt hat. Da kann man nichts riskieren.
10: Frauen wissen vor allem, wie man sich am Spielfeld zu benehmen hat.
11: Ja, was hat ihm jetzt wegen Leibele auszuchen, die gelbe Karte geben?
12: Ja, das ist Regel 12 der FIFA-Spielregeln wörtlich. Ein Spieler wird verwarnt, wenn er sein Hemd auszieht oder es über seinen Kopf stülpt. Was ist denn jetzt? Wo gehst du denn jetzt hin?
11: Ich gehe in die Bar. Sam, kannst du noch in Ruhe fachmännisch über Fußball diskutieren.
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1: Schönen guten Morgen. Top informiert. Jetzt mit unseren Nachrichten. Es ist 10 vor 8.
2: Neue Regeln für Blitzer. Sie dürfen nicht überall aufgestellt werden. Zweiter Triumph für Jannik Sinner in Wimbledon. Das Wetter, die Sonne kämpft stellenweise noch gegen Hochnebel. Ich bin Sabrina Fleischmann, guten Morgen.
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2: Die orangen Speedboxen können wieder mit Blitzern in Betrieb gehen, denn der staatliche Dekret zu den Geschwindigkeitskontrollen ist in Kraft getreten und damit steht fest, welche Radargeräte zugelassen sind. In Südtirol sind es insgesamt 60. Die Gemeinden müssen aber nachweisen, dass sie zur Verkehrssicherheit beitragen. Und das Regierungskommissariat muss die fixen Radarfallen ohne Anwesenheit von Polizisten genehmigen. In Bozen will die Gemeinde die Radargeräte in der Isaac-Ufer-Straße und in der Galilei-Straße postieren. Fabian Niederbrunner aus Geis ist der beste Traktorfahrer des Landes. Bei den Frauen ist es Julia Telfser. Beide haben sich beim Geschicklichkeits-Lintrack-Supercup der Südtiroler Bauernjugend den Sieg geholt. Die weiteren Podestplätze gehen an Markus Egg aus Hafling und Lukas Renzler aus Geis sowie an Nadja Kritzinger aus Völser-Eicher und Nadja Frontul bei den Frauen. In Bozen ist die Berufsfeuerwehr kurz vor Mitternacht zu einem Brand in der Similaunstraße gerufen worden. Dort ist im Keller eines Wobi-Gebäudes ein Brand ausgebrochen. Die Flammen konnten schnell gelöscht werden. Danach haben die Feuerwehrleute die Garage belüftet und vom Rauch befreit. Die Bewohner mussten nicht evakuiert werden. Südtirols Tennisstar Jannik Sinner hat sich zum zweiten Mal in Folge zum Wimbledon-Champion gekürt. In 4 Sätzen hat er den Deutschen Alexander Zverev geschlagen. Der hat die Niederlage mit Humor genommen.
4: Jannik, I don't really like you anymore. To be fair, I lost to you 9 times in a row.
2: Jannik, ich mag dich nicht mehr wirklich. Jetzt habe ich 9-mal in Folge gegen dich verloren, sagte Zverev. In der Weltrangliste bleibt Sinner mit Abstand auf Platz 1. Zverev ist jetzt neuer Zweiter. Er hat den verletzten Carlos Alcaraz überholt. Wegen der großen Hitze mit Temperaturen von bis zu 40 Grad sind in Frankreich 3 Atomreaktoren vorübergehend abgeschaltet worden. 7 weitere wurden gedrosselt. Die Kraftwerke nutzen Flusswasser zur Kühlung. Man hat sie heruntergefahren, damit nicht zu viel warmes Kühlwasser in die Flüsse abgeleitet wird, die wegen des Wetters eh schon wärmer werden. Das ist in Frankreich so vorgeschrieben, um das Ökosystem zu schützen. Bei uns wird es nicht ganz so heiß wie in Frankreich. Mehr zum Wetter gleich.
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1: Ja, Dominik Reich liefert hier den nächsten Hitzetag, also 6 vor 8.
19: In den Städten knacken wir heute überall die 30-Grad-Marke. Bis zu 34 werden es in Bozen, 31 in Sterzing. Dazu lockert der Hochnebel jetzt immer mehr auf und macht der Sonne Platz. Tagsüber dann auch einige Schleierwolken unterwegs und am Abend Gewitterstimmung, vor allem zwischen dem Unterland, Saarental und den Dolomitentälern. Jetzt messen wir in Völlern 22 Grad, in Kemathen 15, in Ecken 18 und in Neumarkt 24 Grad.
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19: Auf der Brenner Autobahn in Fahrtrichtung Norden noch LKW-Stau abschnittsweise zwischen Brixen und dem Brenner. Radrennen heute ab 9 Uhr zwischen Bozen, Diers, Niggerpass, Karabas, Eggendal. Ins Ziel kommen die Radler wieder um ca. 14 Uhr in Bozen in der Messe. Jeweils 15 Minuten werden Straßen blockiert, bis die Radler durch sind. Rechnen Sie mit Wartezeiten. Wir informieren Sie natürlich immer aktuell. Der genaue Streckenverlauf bei uns online auf Südtirol1.it. Gute Fahrt!
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1: Wir leben ja doch, wo andere Urlaub machen, gell? Das wissen auch viele Influencer, die unser Land auf Social Media bewerben. Wie viel Sinn macht das? Ich meine, Overtourism, das Wort kennen wir. Wollen wir gleich wissen zum Start in diesem Montag. Jetzt erstmal Südtirols bester Musikmix mit Bruno Mars und Michael Patrick Kelly. Schön.

0: Montagmorgen gleich mit Nelly Furtado und Gamba and Dadoni. Schön, dass ihr da sind. 8:02.
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0: Also ich glaube, wir sind uns einig, wenn wir sagen, dass wir unser Land lieben. Zurück vom Wochenende, wo viele von uns wieder in den Bergen unterwegs waren. Es ist wirklich ein Traum bei uns. Klar zieht es da auch ganz viele Influencer an. Die machen dann nochmal Werbung für unser Land. Brauchen wir das überhaupt noch? Oder wäre besser, ein bisschen vom Gas runterzugehen?
2: Also ich sehe vor allem von den Dolomiten extrem viel auf Social Media. Und ich finde es einfach extrem schade, dass wir als Einheimische, sagen wir mal, von Mai bis September nicht mehr in die Dolomiten gehen können, weil es einfach nicht mehr möglich ist. Weil es logisch zu 99% von Social Media so extrem gepusht worden ist, dass man es nicht mehr besuchen kann.
3: Das ist wirklich schlimm. Also ich sehe vor allem auf die Social Media irgendwelche Leute, die jetzt sagen, ha, geht's da und da hin und die besten Plätze in Lana und die besten Plätze in Meran. Und die Plätze sind am meisten so vor allem schon steckvoll.
0: Ja, wir Einheimischen wundern uns oft über die überfüllten Wanderwege, Straßen, auch Staus beispielsweise. Aber es gibt auch viele bei uns im Land, die sagen, da geht noch ein bisschen mehr.
4: Es ist auf jeden Fall gut, wenn man Werbung macht für uns da. Wir haben ein super schönes Land.
5: Da kommen mehr Leute in Südtirol und ich finde es voll gut.
6: Der Tourismus hat Südtirol eigentlich erst groß gemacht. Also hätten wir es eben nicht gehabt.
7: Weil auch viel Geld einfach von den Touristen kommt.
8: Ich finde es auch gut. Überhaupt höher. Höher ist der Tourismus eher weniger wie die letzten Jahre, wie es aufgefallen. Und ich denke, das ist eigentlich gleich ganz gut. Und vielleicht wird es mehr der Tourismus.
0: Na klar, die Dolomiten der Praxer, Wildsee und Co. werden tatsächlich über Rand. Aber es gibt noch genügend andere Platzeln, die sich über ein Gäste-Plus freuen würden. Ja, da kennt niemand das Wort Overtourism. Guten Start hier aus Südtirol 1. Wir haben es 8:04 am Montag.

wissen, wie es losgeht. Guten Arbeitsstart hier aus Südtirol 1. All Good Things, Nelly Furtado, um 7 nach 8. Guten Morgen.

0: der gerade ein bisschen Lust auf Urlaub hat. Südtirol 1 hier, schönen guten Morgen, 10 nach 8. Ein seltenes Wetterphänomen heute in New York, Dominik Reich.
1: Manhattan Henge nennt sich das. Nur viermal im Jahr steht die Sonne genauso, dass sie spektakulär in gerader Linie in den Straßen von Manhattan auf und unter geht, zwischen den Häuserschluchten durchleuchtet. Bei uns in Südtirol heute wieder ein heißer und sonniger Sommertag.
0: Da leuchtet es auch in Südtirol. Montagmorgen, willkommen, deine Winkler hier. Ja, die Fußball-Weltmeisterschaft, die klingt so.
2: Da!
0: Aber auch so. Aus Österreich, Dorsten Andersson mit seinem WM-Hit Allee, Allee. In wenigen Augenblicken. Start zu Ende diesen neuen Tag.
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2: 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Und Tennis. Jannik Sinners Kampf um die Krone in Wimbledon.
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0: Südtirol, Sommerradio Südtirol 1 mit Guten Morgen Südtirol. Daniel Winkler ist mein Name. Gleich 9 vor halb 9. Ja, ein Sonntagsfrühstück, das hängen bleibt. Maximilian Huber aus St. Lorenzen. Diesmal unser Gast in Feuer und Flamme. Er hat sich, ja, es war ein sehr besonderer Moment gestern, muss man wirklich dazu sagen. Wir haben uns mit dem Buschtra Fitnessunternehmer über seinen schweren Unfall, über Motivation, Sport und mentale Stärke unterhalten. Aber auch darüber, wie er sich ins Leben zurückgekämpft hat.
1: Ich habe mich einfach auf das konzentriert, was ich noch habe und nicht auf das, was ich nicht mehr habe. Und das ist, glaube ich, der Punkt, dass man nicht allem denkt, was habe ich nicht, was hätte ich gern oder was fehlt mir, sondern dass man auch mal dankbar ist für das, was man noch hat. Und das waren ja auch die Zeilen, was ich damals noch 24 Stunden auf Facebook zusammengeschrieben habe, wo mir so viele Leute geschrieben haben, was passiert ist und so weiter. Und dann habe ich ein paar Zeilen niedergeschrieben und dann haben wir ja auch an denen festgehalten, okay, ich habe mein Wirbelsäule ist nichts passiert, mein Kopf ist nichts passiert, ich habe ein linkes Bein, was funktioniert. Okay, es ist jetzt natürlich scheiße, aber es geht weiter und ich kann mich zurückkämpfen und ich kann es echt noch viel draus machen. Einfach an den zu glauben, an sich zu glauben, neue Ziele zu setzen, auch wenn das natürlich am Anfang sehr kleine Ziele sein, wo es wieder einmal heißt, okay, jetzt muss ich erst wieder mal aussitzen können oder aufstehen können oder aufs Klo gehen können eigenständig. Es fängt mal so an oder wieder für die Medikamente wegzukommen oder schmerzfrei zu werden oder durchschlafen zu können. Und bald die ganzen kleinen Sachen zurückkommen, dann weiß man das nicht richtig zu schätzen, dann ist man auch unmöglich dankbar.
0: Ja, Maximilian Huber, der Rückschläge in Antrieb verwandelt, jetzt überall zum Nachhören, wo es Podcasts gibt. Und ja, am kommenden Sonntag freuen wir uns auf die neue Chefin der Oberalp-Gruppe, Ruth Oberrauch. Schönen guten Morgen, 8 vor halb 9.

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4: Guten Morgen, ich bin Sabrina Fleischmann. Auf Südtirolstraßen kann wieder geblitzt werden. Das Dekret mit den zugelassenen Radargeräten ist jetzt in Kraft getreten. Die fixen Radarfallen müssen aber vom Regierungskommissariat genehmigt werden. Fabian Niederbrunner aus Geis ist der beste Traktorfahrer des Landes. Bei den Frauen ist es Julia Telfser. Sie haben sich beim Geschicklichkeits-Supercup der Südtiroler Bauernjugend den Sieg geholt. In Frankreich mussten durch die neue Hitzewelle mit Temperaturen bis zu 40 Grad 3 Atomreaktoren vorübergehend abgeschaltet werden. 7 weitere wurden gedrosselt, weil das Flusswasser zu warm ist für die Kühlung der Reaktoren. Jannik Sinner trägt weiter die Tenniskrone von Wimbledon. Im Finale hatte Alexander Zverev aus Deutschland in 4 Sätzen geschlagen und seinen Titel aus dem Vorjahr verteidigt. Heute fällt der Startschuss für die Radrundfahrt Giro delle Dolomiti. Auf dem Programm stehen insgesamt 5 Etappen. Die erste führt heute von Bozen auf den Nigerpass.
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2: Auf die Brennerautobahn in Stantino mit Dominik Reich um kurz nach 8:30.
6: Südwärts ist ein Unfall passiert zwischen Ala und A4. Auf der rechten Fahrspur ist ein Auto mit Wohnwagen mit einem weiteren Auto zusammengeprallt. Abschleppwagen ist schon angefordert. Links geht's daran vorbei. Es staut ca. 3 Kilometer zurück. Weiter zum Radrennen. Das startet um 9 Uhr in Bozen in der Messe, wie gerade in den Schlagzeilen gehört. Es geht nach Diers über den Negerpass und Karopass durchs Eckental zurück nach Bozen um ca. 14 Uhr. Für eine Viertelstunde werden die Straßen immer wieder gesperrt, bis die Radler durch sind. Eine längere Sperre gibt es ab 10.30 Uhr bis 13 Uhr zwischen St. Cyprian und dem Nigerpass. Alle Infos auch online auf südtirol1.it.
7: Gute Fahrt. 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
6: Sonnenschein, hohe Wolken, am Abend ein paar Hitzegewitter zwischen den Saarenthaler Alpen und den Dolomiten vor allem. Das ist das Wetterpaket heute. Dazu gibt es heiße, sommerliche 29 bis 34 Grad. Jetzt messen wir in Rheinhinterhofers 10 Grad, in Fernakt 13, in Radein 16 und in Burgstall 24 Grad.
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Stefan. Schönen Morgen am Montag. Es ist punktgenau 8:50. Ich würde Ihnen heute gerne unsere Südtirol 1 Arbeitskrone aussetzen. Einfach 3 Hits aussuchen, schnell anrufen und ein Sommerfan-Paket aus dem Hause Südtirol 1 gewinnen. Geht wirklich ganz, ganz schnell. Wie wär's denn mit Hit Nummer 1? Olivia Rodrigo. Oder Hit 2, Sascha.

0: Hit 4, ein absoluter Klassiker. Status Quo. Und Hit Nummer 5, George Ezra. Worauf warten Sie? 0471 44 3000. Auf einen Ratscher, schnell sein.
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3: Neue Doppelführungsspitze für den Gemeindenverband. Südtirols bester Traktorfahrer ist ein Pusterer. Das Wetter wird heute wieder heiß, aber mit Gewittern. Ich bin Sabrina Fleischmann, guten Morgen.
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3: Im Südtiroler Gemeindenverband übernimmt heute ein neues Führungsduo das Ruder. Werner Wallnöfer aus Schlanders tritt die Nachfolge des langjährigen Geschäftsführers Benedikt Galler an, der mit Ende Juli in Pension geht. Wallnöfer bekommt mit René Blone auch einen Verwaltungsleiter an die Seite gestellt. Beide sind Juristen und haben Erfahrung in der Gemeindepolitik. Die neue Führungsspitze soll die Dienstleistungen für die Gemeinden weiter ausbauen. Die orangen Speedboxen können wieder mit Blitzern in Betrieb gehen, denn das Dekret zu den Geschwindigkeitskontrollen ist in Kraft getreten und damit steht fest, welche Radargeräte zugelassen sind. In Südtirol sind es insgesamt 60. Das Regierungskommissariat muss aber die fixen Radarfallen ohne Anwesenheit von Polizisten noch genehmigen. Fabian Niederbrunner aus Gais ist der beste Traktorfahrer des Landes. Bei den Frauen ist es Julia Delser. Beide haben sich beim Geschicklichkeits-Supercup der Südtiroler Bauernjugend den Sieg geholt. Beim Bewerb mussten ein Hindernisparcours mit dem Traktor und ein virtueller Teil am Simulator bewältigt werden. Die weiteren Podestplätze gehen an Markus Ecker aus Hafling und Lukas Renzler aus Gais sowie an Nadja Kritzinger aus Völsereicher und Nadja Frontul bei den Frauen. Die USA haben in der Nacht wieder Dutzende Ziele im Iran angegriffen. Die Attacken sollen den Iran daran hindern, Handelsschiffe in der Straße von Hormuz anzugreifen, heißt es vom US-Militär. David Riemer berichtet.
4: Es ist bereits die vierte Angriffswelle der USA, seit der Konflikt Mitte letzter Woche wieder aufgeflammt ist. Die Attacken hätten sich gegen Raketenstellungen und Anlagen zur Luftabwehr gerichtet, berichten US-Medien. Außerdem seien Boote der iranischen Revolutionsgarden angegriffen worden. UN-Generalsekretär Guterres reagierte auf der Plattform X tief besorgt über die derzeitige Situation. Er rief den Iran und die USA auf, die Verhandlungen unverzüglich wieder aufzunehmen und offene Fragen auf diplomatischem Wege zu lösen.
3: Noch zum Sport. Tennisstar Jannik Sinner feiert seinen 5. Grand-Slam-Titel und er hat sich zum 2. Mal in Folge zum Wimbledon-Champion gekrönt. In 4 Sätzen hat er den Deutschen Alexander Zverev geschlagen. In der Weltrangliste bleibt Sinner mit Abstand auf Platz 1. Zverev ist jetzt neuer Zweiter. Und heute fällt der Startschuss für die Radrundfahrt Giro delle Dolomiti. Auf dem Programm stehen insgesamt 5 Etappen. Die erste führt heute von Bozen auf den Nigerpass. Die Straße von St. Cyprien auf den Pass ist wegen der Radrundfahrt von 11:30 bis 13 Uhr gesperrt. Auf der restlichen Strecke wird der Verkehr nur kurz angehalten. Sonne und Wolken stehen heute auf dem Wetterprogramm. Die Einzelheiten gleich.
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10: Ja, Sonnenschein im ganzen Land mit Dominik Reich. Es ist 5 vor 9.
11: Der Hochnebel ist weg. Später ziehen ein paar hohe Wolkenfelder durch vom Rheinischen her. Am Abend gewittert es vor allem zwischen dem Unterland Saarntal-Ortlergebiet und den Dolomiten, also in der Südhälfte des Landes, laut aktueller Prognose am meisten. Davor nochmal Hitze pur bei 29 bis 34 Grad. Aktuell messen wir in Kuppelwies 21 Grad, in Riffian 22, in Klausen auch 22 und in Feldurns 20 Grad. Morgen am Dienstag wechselhafter mit mehr Regenplatschern schon ab dem Vormittag.
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11: Auf der Brenner Autobahn in Fahrtrichtung Süden zwischen Ala und Affi 5 Kilometer Stau, mindestens 20 Minuten Zeitverlust. Zwei Autos sind aufeinander aufgefahren, eines mit Wohnwagen. Abschlepparbeiten laufen laut Straßendienst. Es geht nur auf der Überholspur vorbei. In Kürze geht's los mit dem Giro delle Dolomiti. Die Radler starten um 9 in Bozen bei der Messe. Haben wir gerade in den Nachrichten gehört. In der nächsten halben Stunde wird die Strecke bis Blumau zurückgelegt. Die Stadtpolizei sperrt die Straßen ab für circa eine Viertelstunde jeweils. Dann geht's rauf auf den Nigerpass und über Seckental zurück nach Bozen. Zieleinfahrt bei der Messe wieder um circa 14 Uhr. Wir halten Sie natürlich up to date. Sichere Fahrt.
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10: Sommer ist schon mega, gell? Auch mega reich an Erinnerungen. Wie oft denken Sie in diesen Wochen an Ihre Kindheit zurück? Wir hören uns dazu um in 20 Minuten. Und das sind natürlich die Sommerhits hier bei uns mit Lady Gaga und Robin Schulz. Schönen guten Morgen.

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0: Montagmorgen, wir mit Ihnen bei der Arbeit. Südtirol 1 um 4 nach 9. Jetzt mit unserem offiziellen Musikchef. Diesmal Alois Eppbacher aus Uttenheim. Willkommen hier bei mir. Hoi.
1: Ja, guten Morgen.
0: Du, alle miteinander. Wie erholt bist du vom Wochenende? Erzähl mal.
1: Ach, sehr erholt. Kleine Katze heimgetan, etwas auf dem Kornplatz haben gewesen. Mhm. Tadellos.
0: Und tadellos sind auch deine drei Hits von Stop jetzt hier aus Südtirol 1. Du wünschst dir Olivia Rodrigo, Status Quo und George Ezra, gell?
1: Genau.
0: Dazu setzen wir dir auch unsere Südtirol 1 Arbeitskrone auf und überreichen dir ein Sommerfan-Paket aus dem Haus aus Südtirol 1, gell?
1: Das ist ganz perfekt. Ja, voll ganz gut.
0: Magst du noch jemanden grüßen?
1: Ja, ich grüße alle meine Arbeitskollegen und das ganze Land.

0: Morgen an diesem Montag, gleich 8:45.
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0: Wenn Sie an Sommer denken, an Ihre Kindheit vor allem auch, da gibt es echte Erlebnisse, die begleiten uns das ganze Leben. Isabel Elemunds, jetzt in Lana.

0: in der anderen Blitz, ja.
1: Auch viele schöne Erinnerungen an das Meer und die Berge sind mit dabei.
2: In Sommerurlaub mit der Familie Heller erinnere ich mich allem gern zurück. Also mit Mama und Tata und der Schwester als Kind am Meer sind wir allem im Camping gewesen. Das ist halt voll schön.
3: Also im Sommer gehört für mich dazu auf den Berg gehen, wenn das Wetter schön ist. Da sind wir früher auch mit Mama und Tata. Ja.
1: Nicht nur die großen Erlebnisse, sondern auch die kleinen Dinge zählen.
4: Das Eis halt darf auf jeden Fall nicht fallen.
5: Und eine gute Wassermelone essen.
6: Pommes in Lido, also richtig die fettigen Pommes. Das ist für mich Sommer.
1: Das klingt verlockend.
7: Ja, das ist Sommer. 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
1: 9:30 Uhr. Schönen guten Morgen, Dominik Reich hier. Zuerst schauen wir auf die Brennerautobahn. LKW-Stau streckenweise zwischen Brixen und Sterzing auf der Nordspur. Auf der Südspur noch circa 2 Kilometer Kolonne nach einem Unfall zwischen Rovereto Süd und Affi. Die Unfallstelle ist geräumt. Es stockt in Bozen im Bereich des Fürgeltunnels entlang der Innsbrucker Straße laut Südtirol 1 hören. Das Radrennen Giro delle Dolomiti ist unterwegs. Wir haben gerade die Rennleitung gehört. Der Tross ist unterwegs zwischen Bozen Nord und Blumau. Weiter geht's auf den Nigerpass und übers Eckental dann zurück nach Bozen. Die Nigerpassstraße wird in einer Stunde ab 10.30 Uhr bis 13 Uhr gesperrt. Die Zieleinfahrt in Bozen ist um 14 Uhr geplant.
2: Gute Fahrt. 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
1: Ein sonniger Julitag. Meistens ist der Hochnebel schon verschwunden. Im Passaiertal zum Beispiel hängt noch ein bisschen Nebel am Himmel. Vom Reschen kommen später noch hohe Wolken dazu. Der Nachmittag mit Schwimmbadtemperaturen von 29 bis 34 Grad. Aktuell meldet Lengstein 21 Grad, Weidenthal 20, Schenna 24 und Stilfs 23 Grad. Morgen gibt es nur mehr zeitweise Sonnenschein. Es ist wolkiger und regnet häufiger.

0: großen Finale von Amblons WhatsApp.
1: Guten Morgen.
0: Heute der Tag der fröhlichen Arbeitnehmer an einem Montag mitten im Hochsommer. Das Timing ist, sagen wir mal, optimistisch. Aber kriegen wir hin, oder? Guten Start mit uns.
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0: Im frühen Frühquiz heute Alanana, Stefan, der gerade im Urlaub ist, aber trotzdem die 5 Fragen gerockt hat. Wie heißt unser neues Fußball-WM-Gewinnspiel, das heute startet? Bei Anruf?
4: Tor.
0: Genau, du hast gewonnen. Herzlichen Glückwunsch.
4: Super.
0: Eben, gemeinsam Fußball-WM schauen auf unserem Funkhausdach. Die ersten beiden VIP-Tickets haben wir heute Morgen vergeben. Daniel aus Brixen ist richtig ans Telefon gegangen. Ja, schau, das war jetzt überzeugend. Damit hast du gewonnen. Herzlichen Glückwunsch.
4: Ja, danke. Mega, aber mega.
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4: Cool, dass Sie da sind. Schönen Vormittag. Ich bin Anna Schmienbacher. Wir haben es jetzt 10 vor 10. Ab in die Nachrichtenredaktion.
5: Jugendring warnt vor Disco-Sterben und weniger Nachtleben in Südtirol. Neue Angriffswelle der USA auf den Iran ist beendet. Das Wetter, die Sonne hat heute Konkurrenz. Ich bin Sabrina Fleischmann. Schönen Vormittag.
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5: Südtirol braucht ein Nachtleben und Räume für Begegnung, das sagt der Südtiroler Jugendring. Und er warnt davor, dass nach Gewaltvorfällen noch mehr Diskos zusperren könnten. Die Sicherheit habe Priorität, aber die Gesamtverantwortung dürfe nicht bei den Betreibern der Clubs liegen. Sonst drohe die Schließung mit negativen Folgen für das Freizeitangebot junger Menschen. Um das zu verhindern, fordert der Jugendring einen gemeinsamen Weg. Politik, Behörden, Sicherheitskräfte, Betreiber der Clubs und Jugendarbeit sollten gemeinsam Maßnahmen ausarbeiten, um die Sicherheit zu erhöhen und das Überleben der Lokale zu sichern. Im Südtiroler Gemeindenverband übernimmt heute ein neues Führungsduo das Ruder. Werner Waldnöfer aus Schlanders tritt die Nachfolge des langjährigen Geschäftsführers Benedikt Galler an. Sein Stellvertreter wird René Ploner. Beide sind Juristen und haben Erfahrung in der Gemeindepolitik. Die neue Führungsspitze soll die Dienstleistungen für die Gemeinden weiter ausbauen. Die Bewohner des Bozner Stadtviertels Haslach müssen ab heute Umwege machen und mehr Zeit einplanen, denn die Unterführung zwischen der Drienstraße und dem St. Gertraudweg ist gesperrt, auch für Fußgänger und Radfahrer. Auch die Buslinien werden umgeleitet. Die Sperre dauert ein Jahr, sie ist notwendig wegen des Baus des Virgil-Eisenbahntunnels. Das US-Militär hat seinen nächtlichen Attacken auf den Iran nach mehreren Stunden für beendet erklärt. Die Angriffswelle sei vorbei. Man habe Dutzende Ziele mit Präzisionsmunition getroffen, heißt es aus den USA. Uli Reitinger berichtet.
7: Das US-Militär hat nach eigenen Angaben Flugabwehrsysteme, Radaranlagen, Raketenstellungen, Drohnenstandorte und kleinere Boote zerstört. Die Angriffe haben vor allem ein Ziel, dem Iran die Kontrolle über die Straße von Hormuz zu entreißen. Die US-Streitkräfte stünden bereit, um die Freiheit des zivilen Schiffsverkehrs zu verteidigen, heißt es vom zuständigen Regionalkommando. Es war bereits die vierte Angriffswelle seit dem vergangenen Mittwoch.
5: Hollywood-Star Sam Neill ist tot. Der Schauspieler ist im Alter von 78 Jahren gestorben. Weltberühmt wurde Neill durch seine Rolle als Paläontologe im Dinosaurierfilm Jurassic Park. Auch in den Kinoklassikern Das Piano und Jagd auf Roter Oktober war er zu sehen. Neill ist in Neuseeland aufgewachsen und führte dort neben seiner Schauspielkarriere eine Farm und ein Weingut. Sonne und Wolken stehen heute auf dem Wetterprogramm. Die Einzelheiten gleich.
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4: Hochsommerwetter pur, Dominik Reich.
18: Es wird wieder heiß bei 29 bis 34 Grad. Sonne geht's durch den Vormittag, tagsüber tauchen noch ein paar hohe Wolkenfelder ab, die schatten die Sonne ein wenig ab, zeitweise. Am Abend gewittert es stellenweise auch kräftig zwischen den Dolomiten und den Sarntaler Alpen zum Beispiel. Morgen am Dienstag wird es häufiger nass, immer wieder regnet es, teils auch mit Blitz und Donner. Die Temperaturen gehen ein wenig zurück, erreichen 25 bis 33 Grad. Jetzt messen wir in Sulden 16 Grad, in Pfalz 18, in Dietenheim 20 und in Siebenmarkt 27 Grad.
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18: 2 Kilometer Stau auf der Brenner-Autobahn in Fahrtrichtung Süden zwischen Rovereto Süd und Ala nach einem Unfall. Die beiden Unfallautos, eines mit Wohnwagen, wurden schon abgeschleppt. Der Stau löst sich langsam auf. Auf der Nordspur zwischen Brixen und Sterzing noch streckenweise LKW-Stau. Die Radler des Giro delle Dolomiti strampeln gerade rauf von Blumau Richtung Diers. Die Völzer- und Dierser Straße im Bereich der Kehren sind gesperrt, solange bis alle durch sind. Weitere Stationen sind Diers eben, Nigerpass, Karopass, Welschnofen und um 14 Uhr circa dann wieder Zieleinfahrt in der Bozener Industriezone bei der Messe. Die längste Sperre von 2,5 Stunden gibt es zwischen St. Cyprian und dem Nigerpass ab 10.30 Uhr. Wir halten Sie auf dem Laufenden. Sichere Fahrt!
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4: Die Augenringe dick, die Beine schlapp, die Motivation ja vielleicht auf 30%. Ja, willkommen Montag, willkommen neue Arbeitswoche. Nach den ganzen Fäden und Bergtouren am Wochenende braucht es jetzt einen ordentlichen Powerkick, sonst geht nichts mehr. Wir haben zu bieten Gail, Camila Cabello und Harry Styles, 3 Hits nonstop, damit diese Augenringe vielleicht von ultrafett auf ein bisschen dick schrumpfen. Guten Start mit uns, einen schönen Montag.

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0: fein, dass Sie da sind. Gail und gleich Glockenbach für den Vormittag.
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0: Die Berge, ja, die sind in diesen Tagen unsere Rettung, wenn es in der Stadt im Tal so richtig heiß ist. Ja, auch heute wieder 29 bis 34 Grad. Deswegen auf geht's, unser Tipp heute, die Stöffelhütte bei Roman Zinkerle auf der Philandra Alm. Hallo Roman, grüß dich.
2: Ja, hallo, guten Morgen.
0: Du genießt gerade noch die Ruhe, die feinen Temperaturen draußen bei Top-Bergwetterle, gell?
2: Bei uns da scheint die Sonne alleweil, es ist richtig fein. Ich habe schon ein Pullover an jetzt, aber es ist bei weitem nicht so heiß wie unten im Tal. Und auch die Nacht ist richtig schön, wenn man da schläft, da schläft man richtig gut, weil es nicht so heiß ist.
0: Ja, wir sind ganz neidisch, Roman. Aber nicht nur damit lockst du uns rauf zu euch. Eure Küche modern, traditionell und immer der Saison angepasst.
2: Wir haben jetzt Marillenknödel gehabt, wir starten jetzt noch mit den Pfifferlingen. Wir haben ganz viel mit Brennnessel gemacht jetzt, weil es Anfang Sommer ein ganzer Haufen sein. Dann haben wir Brennnesselrote Beete-Knödel und Brennnesselspatzler. Bei uns gibt es leider gute Sachen.
0: Ja, und ihr seid auch ziemlich kreativ, vor allem bei den Spritz. Die sind wirklich der Hammer.
2: Ein Stöffelspritz mit einem hausgemachten Preiselbeersirup. Und die pitzlige Bertha, die haben wir noch der Katz benannt, was da oben schwirrt. Nämlich mit Birne und Ingwer. Mhm. Wir haben uns gedacht, wir machen es nicht gleich wie alle anderen, wir gehen ein bisschen anders. Und dann haben wir da schon einen Spaß heroben. Ja.
0: Ja, super Spaß, herrliches Wetter, leckere Sachen. Roman, ich glaube, wir kommen alle. Danke für den Ratschau und guten Start in die neue Woche.
2: Sag ich auch danke und den alle Hörer eine gute Zeit und einen schönen Tag.
0: Jawohl, einen schönen Montag mit uns.
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0: Green Day für mehr Schwung. Einen schönen Montag.
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0: mega, dass Sie da sind. Dua Lipa heizt diesen Montag so richtig ein. Südtirol 1 hier, ich bin Anna Schwienbacher. Ja, und die nächste Künstlerin, die hat genauso viel Power, genauso viel Pep in ihrer Stimme. Anastasia. Letzten Sommer auch hier bei uns auf der Kaltrausee-Bühne. Ja, das war richtig flott. Einfach nur der Hammer.
1: Mega Musik, mega Sängerin und jetzt haben wir sie endlich mal live gehört. Wir kennen sie noch von früher und jetzt war sie da in Kaltern. Das ist echt, echt cool.
2: Die Musik war voll geil. Ich finde, das war auch gut hingestellt. Die Location war geil und die Leute waren gepusht. Deswegen war es super.
0: Ja, nächste Woche Neck in Kaltern, dann auch noch Cool and the Gang. Diese Woche Glock, Glock in den Gärten von Schloss Trautmannsdorf. Ja, der Konzertsommer hier in Südtirol, einfach nur gigantisch. Aber jetzt verdauen wir noch schnell die ganzen Emotionen vom letzten Jahr. Anastasia, Paid My Dues, rocken wir diesen Montag gemeinsam. Das ist der Südtirol 1 Flashback. Die 2000.

0: Post Malone für den dritten, vierten Kaffee. Es ist 10:30.
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0: Wir verfolgen die Radler heute auf Schritt und Tritt. Dominik Reich.
2: Haben gerade mit der Rennleitung des Giro delle Dolomiti telefoniert. Der Tross ist unterwegs zwischen Brüssel und Diers. In diesem Bereich wird die Straße gesperrt. Weiter geht's dann auf den Nigerpass. Bis ca. 13 Uhr wird die Straße ab St. Zypern gesperrt. Dann geht's weiter vom Karapass runter bis Welschnofen und durchs Eckental raus bis nach Bozen. Zieleinfahrt beim Messegelände ist um ca. 14 Uhr geplant. Noch auf die Brenner Autobahn. Nordwärts gibt es streckenweise noch Lkw-Kolonne zwischen Brixen und Sterzing.
3: Gute Fahrt. 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
2: Sonne, hohe Wolken, am Abend Hitzegewitter, so starten wir wettertechnisch in diese neue Woche. Die Top-Temperaturen liegen heute zwischen 29 und 34 Grad. Morgen gibt es den Wechsel aus Sonne, Regen und Gewittern. Die Temperaturen gehen ein wenig zurück, steigen auf 25 bis 33 Grad. Jetzt messen wir in Lana 28 Grad, schon in St. Martin im Passaier 26, in Laas 24 und in St. Georgen 23 Grad.
0: Nico Santos jetzt für

0: Hausmafia aus Südtirol 1. Richtig cool, dass Sie da sind. Ja, so langsam wird's ernst. Morgen schon Halbfinale Frankreich-Spanien und am Mittwoch Argentinien-England. Da sind wir logisch sowas von am Start. Aber lieber mit der Geliebten, mit dem Schatzi zu Hause oder mit den Jungs in der Bar? Aha. Sie haben schon die Antwort. Unsere Comedy-Abteilung auch. Nur kurz dranbleiben. Gleich.
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0: Ich bin Anna Schwimbacher. Einen schönen Vormittag. Ja, die letzten Meter auf dem WM-Spielfeld. Morgen schon Halbfinale. Und wir Frauen, wir sind jetzt auch ganz Feuer und Flamme dafür.
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15: Ja, es ist wieder Fußball-Weltmeisterschaft und endlich können wir wieder abendfüllend Fußball schauen. Und das Schönste ist, man muss das nicht mehr allein oder mit ein paar dahergelaufenen Kollegen machen. Nein, im Jahr 2026 kann man romantisch mit Frau Fußball schauen, denn Frauen wissen heute über Fußball Bescheid. Frauen kennen sich heute zum Beispiel bei Fouls aus.
16: Bei Barcelona, es war echt keine gelbe Karten.
17: Wohl, wohl, das war gefährliches Spiel mit unsportlichem Verhalten. Und in die FIFA-Regeln steht, ein Spieler ist wegen unsportlichen Betragens zu verwarnen, wenn er eines der 7 Vergehen, die mit einem direkten Freistoß geahndet werden, rücksichtslos begeht.
15: Frauen wissen über den Zustand der Spieler Bescheid.
16: Na, jetzt wächst der Morano im besten Stürmer aus, es gibt's ja nicht.
17: Ja, was? Der hat sich rein beim Aufwärmen eine kleine Adduktorenzerrung in der linken Leiste zugezogen und außerdem hat er schon eine gelbe Karte, die er in der 76. Minute im letzten Spiel gekriegt hat. Da kann man nichts riskieren.
15: Frauen wissen vor allem, wie man sich am Spielfeld zu benehmen hat.
16: Ja, was? Hat er ihm jetzt wegen Leibele ausziehen, die gelbe Karte?
17: Ja, das ist Regel 12 der FIFA-Spielregeln wörtlich. Ein Spieler wird verwarnt, wenn er sein Hemd auszieht oder es über seinen Kopf stülpt. Was ist denn jetzt? Wo gehst du denn jetzt hin?
16: Ich gehe in die Bar. Sam kannst du noch in Ruhe fachmännisch über Fußball diskutieren.
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18: Mal Smith und Niall Horan. Drive safe.
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3: Schön, dass Sie da sind. Top informiert durch den Vormittag. Es ist 10 vor 11, die Nachrichten.
4: Clubintrinks sorgt sich um das Nachtleben in Südtirol. Neue Fluggastrechte in der EU sollten heute endgültig beschlossen werden. Das Wetter, die Sonne ist auf dem Vormarsch. Ich bin Sabrina Fleischmann. Schönen Vormittag.
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4: Südtirol braucht ein Nachtleben, das sagt der Südtiroler Jugendring und er warnt davor, dass nach Gewaltvorfällen noch mehr Diskos zusperren könnten. Die Sicherheit habe Priorität, die Gesamtverantwortung dürfe aber nicht bei den Betreibern der Clubs liegen. Sonst drohe die Schließung mit negativen Folgen für das Freizeitangebot junger Menschen. Um das zu verhindern, fordert der Jugendring einen gemeinsamen Weg. Politik, Behörden, Sicherheitskräfte, Betreiber der Clubs und Jugendarbeit sollten gemeinsam Maßnahmen ausarbeiten, um die Sicherheit zu erhöhen und das Überleben der Lokale zu sichern. Die Bewohner des Bozner Stadtviertels Haslach müssen ab heute Umwege machen und mehr Zeit einplanen. Denn die Unterführung zwischen der Trienstraße und dem St. Gertraudweg ist gesperrt, auch für Fußgänger und Radfahrer. Auch die Busse müssen umgeleitet werden. Die Sperre dauert ein Jahr. Sie ist notwendig wegen des Baus des Virgel-Eisenbahntunnels. In unseren Wäldern sprießen die ersten Pfifferlinge und andere Pilze. Ab heute bietet der Sanitätsbetrieb deshalb wieder jeden Montagnachmittag eine Kontrolle und Beratung an. Und zwar in Bozen, Meran, Brixen und Bruneck. Wer zum Pilzberatungsdienst kommen will, muss sich vormerken. Jahrelang wurde in der EU gestritten, welche Rechte Fluggäste künftig bei Problemen haben sollen. Mit der heutigen Abstimmung der Minister sollen die neuen Regeln ihre letzte Hürde nehmen. Tanja Wagner berichtet.
5: Kinder unter 14 sollen im Flugzeug neben ihren Eltern sitzen dürfen, ohne dass dafür eine Sitzplatzreservierung fällig wird. Das gilt auch für Begleitpersonen von Menschen mit Behinderung. Die Regelungen für Entschädigungen bei verspäteten oder ausgefallenen Flügen sollen dagegen bleiben, wie sie sind. Darauf haben sich die EU-Staaten und das Europaparlament nach langem Streit geeinigt.
4: Die neuen Rechte gelten dann voraussichtlich ab Mitte des nächsten Jahres. Hollywood-Star Sam Neill ist tot. Der Schauspieler ist im Alter von 78 Jahren gestorben. Weltberühmt wurde Neill durch seine Rolle als Paläontologe im Dinosaurierfilm Jurassic Park. Auch in den Kinoklassikern Das Piano und Jagd auf Roter Oktober war er zu sehen. Das Wetter ist zunehmend sonnig, aber nicht ganz stabil. Die Einzelheiten gleich.
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3: Sommerwetter mit allem drum und dran, Dominik Reich.
11: Dazu gehört schon mal richtig viel Sonnenschein und Temperaturen Ü30. Heute werden es bis 34 Grad in Meran und 32 in Bruneck. Vom Reschen her ziehen bald ein paar Schleierwolken durch. Am Abend dann brodelt's. Rund ums Eisacktal zum Beispiel zeigt die Regenprognose mal ein heftiges Gewitter an am Abend. Morgen am Dienstag Regen und Sonne so 50-50. Es bleibt aber heiß. Wir messen in der Turns jetzt 27 Grad. In Corvara 21, in Ridnaun 22 und in Sand in Taufers 23 Grad.
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11: Überlastungskolonnen auf der Bustertaler Staatsstraße in Fahrtrichtung Innichen zwischen St. Sigmund und Kirns, zwischen Bonneck und Bercha und bei der Praxer Einfahrt. In Fahrtrichtung Brixendorf bei der Kirner Ortsdurchfahrt länger. Ein paar Minuten verlieren Sie auch auf der Brenner Staatsstraße in beiden Fahrtrichtungen nördlich von Farn bei der Langzeitbaustelle. Der Giro delle Dolomiti, das Radrennen, ist auf der Nigerpassstraße unterwegs zwischen Diers und St. Zyprian. Beim Zyprianhof ist dann mal Zwischenstopp, dann geht's rauf auf den Nigerpass. Die Passstraße ist bis 13 Uhr gesperrt. Weiterer Streckenverlauf, Karapass, Eckendal und dann um ca. 14 Uhr Einfahrt in Bozen im Messegelände. Von der Brennerautobahn werden uns aktuell keine Wartezeiten gemeldet. Sichere Fahrt.
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3: Grüß dich, schönen Vormittag. Geht in Ihrer Birne gerade auch gar nichts ab? Nur so blablabla, ja. Nur so bö, alles, ja, passt schon. Alles gaga im Kopf. Ja, wir schauen, wieder aufzuräumen, durchzulüften, klaren Kopf zu kriegen mit den nächsten drei Hits. Rachel Platten, Alle Farben und Ray Dalton. Bock mir diesen noch ein bisschen labeleten Montag. Schön, dass Sie da sind.

0: Ganz entspannt dieser Montagvormittag mit Rachel Platten hier aus Südtirol 1. Ein Sonntagsfrühstück, das hängen bleibt. Maximilian Huber aus St. Lorenzen, gestern bei uns in Feuer und Flamme bei Daniel Winkler. Ja, er hat sich mit dem Buschstrau-Unternehmer über seinen schweren Motorradunfall unterhalten, wo er seinen rechten Unterschenkel verloren hat. Auch über Motivation, Sport, mentale Stärke und sein neues Leben. Aber auch vor allem darüber, wie er sich ins Leben zurückgekämpft hat.
1: Ich habe mich einfach auf das konzentriert, was ich noch habe und nicht auf das, was ich nicht mehr habe. Und das ist, glaube ich, der Punkt, dass man nicht allem denkt, was habe ich nicht, was hätte ich gern oder was fehlt mir, sondern dass man auch mal dankbar ist für das, was man noch hat. Und es waren ja auch die Zeilen, was ich damals noch 24 Stunden auf Facebook zusammengeschrieben habe, wo mir so viel eingeschrieben haben, was passiert ist und so weiter. Und dann habe ich ein paar Zeilen niedergeschrieben und dann haben wir ja auch an denen festgehalten, okay, ich habe mein Wirbelsaal ist nichts passiert, mein Kopf ist nichts passiert, ich habe ein linkes Bein, was funktioniert. Okay, es ist jetzt natürlich scheiße, aber es geht weiter und ich kann mich zurückkämpfen und ich kann jetzt echt noch viel draus machen. Einfach an den zu glauben, an sich zu glauben, neue Ziele zu setzen, auch wenn das natürlich am Anfang sehr kleine Ziele sein, wo es wieder mal heißt, okay, jetzt muss ich erst wieder mal aussitzen können oder aufstehen können oder aufs Klo gehen können eigenständig. Jetzt fangen wir mal so an oder wieder für die Medikamente wegzukommen oder schmerzfrei zu werden oder durchschlafen zu können. Und bald die ganzen kleinen Sachen zurückkommen, dann weiß man das in der Gale richtig zu schätzen und dann ist man auch unmöglich dankbar.
0: Pah, unglaublich. Maximilian Huber, der alle Rückschläge in Antriebe verwandelt. Ein wirklich beeindruckendes Sonntagsfrühstück. Jetzt auch überall zum Nachhören, wo es Podcasts gibt. Am kommenden Sonntag ruht Oberauch, die neue Oberalp-Präsidentin, hier bei uns im Funkhaus.

0: Bon Jovi. Ja, einfach nur mega dieser Montag hier aus Südtirol 1 mit Südtirols besten Musikmix. Ja, die Uhr, die tickt und irgendwie ist die Mittagspause immer noch nicht da. Ja, ich glaube, wir schalten jetzt einfach einen Gang zu. Wenn wir flotter arbeiten, geht die Zeit dann vielleicht auch ein bisschen schneller arbeiten. Ja, deswegen jetzt voll tanken und dann Vollgas, volle Karachtung Richtung Mittagspause mit Jennifer Lopez und David Guetta. Save me tonight. Noch kurz dranbleiben, unser knallroter Ferrari mit Südtirols Bestmusikmix ist gleich startklar.
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0: One Republic und ich bin Anna Schwimbacher aus Südtirol 1. Mega, dass Sie auch da sind. Sind Sie nervös? Also flattern Ihre Wadel oft vor einer Präsentation zum Beispiel, vor einem wichtigen Termin oder wenn Sie vielleicht mit Ihrer Band auftreten oder Sie Ihre Tochter, Ihren Sohn auf der Bühne sehen? Ist da eine gewisse Anspannung da? Ja, sogar bei den Profis geht das nicht ganz weg. Sängerin Leonie war immer schon richtig nervös.
1: Damals schon auf jeden Fall. Ich weiß noch, mein ersten Auftritt in der Schule war mit so einem Paukenschlägel vor der Musikklasse von mir und ich habe No One von Alicia Keys gesungen. Und jetzt kommt so ein bisschen drauf an, wie gesagt, die erste Show der Tour, die erste Festivalshow. Mhm. Ich habe letztes Jahr, hatte ich einen Auftritt mit einem Orchester, mit der Berliner Oper. Und da war ich auch aufgeregt, weil es natürlich was ganz was Neues war und nicht dein gewöhnliches Setup. Da bin ich natürlich noch aufgeregt. Aber wenn man so ein paar Shows dann im Jahr gespielt hat und dann so der Festivalsommer und die Tour dann und es hat alles gut funktioniert, bin ich einfach nur voller Vorfreude, weil ich das einfach so liebe, auf der Bühne zu stehen.
0: Also, ein bisschen aufgeregt sein gehört dazu, aber dann genießen in vollen Zügen. Jetzt mit Leonie. Don't worry, auf Südtirol 1.

0: Mit Nickelberg Richtung Mittagspause. Es ist 11:30 Uhr.
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0: Zuerst auf die Pustertaler Startstraße mit Dominik Reich.
2: Es staut wegen Überlastung in Fahrtrichtung Hochpustertal zwischen Oberfintel und Kirns. Viel los auch auf der Brennerautobahn südwärts. Immer wieder Kolonnenverkehr und Stau zwischen Bozen Süd und Affi. Die Nigerpassstraße wird zeitweise gesperrt zwischen St. Cyprian und der Passhöhe für ein Radrennen. Weiter geht's dann über den Karo-Pass ins Eckental und zurück nach Bozen. Entlang der Strecke werden Straßen bis zu 15 Minuten gesperrt, bis der Tross durch ist. Zieleinfahrt ist geplant um 14 Uhr bei der Bozener Messe.
3: Gute Fahrt. 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
2: Sonne hat alles unter Kontrolle. Hohe Wolkenfelder ziehen vom Finchka her durch im Laufe des Nachmittags. Die Temperaturen steigen auf 29 bis 35 Grad. Die Hitzewelle geht also weiter. Ab heute Abend dann die ersten Gewitterzellen im Raum Sarntal, Villanderer, Almaisackwall wird es laut aktuellen Prognosen am heftigsten. Morgen am Dienstag dann ein paar Grad kühler, weil immer wieder Regenschauer und Gewitter durchziehen. 30 Grad messen wir jetzt schon in Bozen und Gargazon, in Kaltern 28, im Sarntein 25 und im Blatt in Passaiach 23 Grad.
0: Und wir haben auch alles unter Kontrolle. Die Musik gepasst. Bloodhound Gang und jetzt Teddy Swims. Mr. Know It All.

0: reinspaziert. Citroll 1 hier, einen schönen Montag mit Bloodhound Gang und mit mir, Anna Schwimmbacher. 20 Millionen Euro Verlust. Ja, die Bozner Fluggesellschaft Sky Alps, die schreibt ziemlich rote Zahlen. Mit jedem einzelnen Fluggast sind letztes Jahr 110 Euro flöten gegangen. Kann das Unternehmen so überhaupt weiter überleben? Florian Scheringer von den Nachrichten.
1: Das haben wir direkt bei Sky Alps nachgefragt, woran die Verluste liegen und wie es weitergeht. Und ein Wirtschaftsexperte erzählt uns, was ein so großer Verlust mit einem Unternehmen macht. Was die Zahlen für die Kunden bedeuten und ob wir uns jetzt vielleicht sogar Sorgen um die Flugverbindungen von Bozen ausmachen müssen, das hören Sie gleich im Südtirol-Journal Mittagsmagazin.
0: Um 10 vor 12. Und wenn Sie nur kurz dranbleiben, Kygo, unser neuer Hit. Save my love, gleich.
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0: Hier sind Sie richtig. Schön, dass Sie da sind. Jetzt top informiert. Und Mahlzeit, es ist 10 vor 12.
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2: Guten Tag, ich bin Florian Scheringer. Millionen im Minus, kann Sky Alp so weiter überleben? Tod durch Zeckenbiss im Trentino, ist die Gefahr heuer auch in Südtirol größer? In Bozen ins Flugzeug steigen und direkt ohne Umstieg in den Urlaub fliegen. Das ist das Geschäftsmodell der kleinen Südtiroler Fluggesellschaft Sky Alps. Aber scheinbar ist das finanziell nicht aufgegangen, zumindest im letzten Jahr. Satte 20 Millionen Euro Verlust hat das Unternehmen angeschrieben. Das sind 110 Euro pro Passagier. Keine andere italienische Fluggesellschaft macht zurzeit überhaupt Verlust. Sky Alps dafür umso mehr. Woran liegt das? Sky Alps-Chef Josef Gostner erklärt das so.
3: Es ist ganz einfach. Sie haben uns die Maschinen am Boden gestellt und wir mussten andere Maschinen mieten. Und das war die Miete, 20 Millionen.
2: Damit gemeint ist das zwischenzeitliche Flugverbot, das die Luftfahrtbehörde ENAC letztes Jahr gegen Sky Alps ausgesprochen hatte, wegen Unstimmigkeiten bei den Wartungsprotokollen. Mittlerweile würden die Zahlen besser ausschauen, sagt Gostner. Er rechnet schon heuer wieder mit Gewinnen. Trotzdem, die 20 Millionen sind jetzt erstmal weg. Müssen sich Kunden jetzt Sorgen um die einzige Südtiroler Fluglinie machen? Werden vielleicht Verbindungen gestrichen? Gostner?
3: Nein, im Gegenteil. Wir werden heuer noch Rom und Paris anfliegen. Deshalb müssen Sie sich keine Sorgen machen.
2: Auch die Tickets würden nicht teurer, um den Verlust auszugleichen, sagt Gostner. Das wäre auch keine gute Idee, sagt der Wirtschaftsprofessor Florian Kiesel von der Uni Bozen.
4: Die Ticketpreise einfach so erhöhen, gerade wenn man eben unter Wettbewerbsdruck steht, ist natürlich schwierig. Man muss überlegen, dass natürlich die Kunden am Ende das Geschäftsmodell zahlen müssen. Das heißt, wenn ich eben die Ticketpreise einfach so erhöhe und die Kunden nicht mehr bereit sind zu zahlen, dann schade ich ja den Kunden und damit meinem Geschäftsmodell. Also das heißt, das muss man eben gut abwägen.
2: Rote Zahlen seien bei einer Fluggesellschaft aber nicht immer gleich ein Alarmsignal, sagt Professor Kiesel. Es gäbe viele Beispiele von Unternehmen, die jahrelang große Verluste gemacht haben und trotzdem erfolgreich waren.
4: Man muss dann immer abwägen, investiere ich und sage, das Modell ist zukunftsfähig, dann kann ich eben auch mit Verlusten in der Gegenwart leben. Solange meine Investoren eben daran glauben, dass das Unternehmen eine Zukunft hat.
2: Hinter Sky Alps steht neben der Familie Gostner auch der bekannte Unternehmer Hans-Peter Haselsteiner. Die Investoren sehen in der Fluggesellschaft eine strategische Bedeutung für Südtirol. Ein Jahr mit Verlusten wird da offenbar in Kauf genommen. Am Wochenende ist im Trentino eine Frau nach einem Zeckenbiss gestorben. Die 76-Jährige hatte sich über die Zecke mit der Krankheit FSME angesteckt und eine Gehirnentzündung bekommen. Marlies Winkler, ein tödlicher Zeckenbiss. Das beunruhigt vor allem jene, die viel und gerne draußen in der Natur unterwegs sind.
5: Zecken können ja zwei Krankheiten übertragen. Borreliose, das ist eine bakterielle Erkrankung, und eben FSME, das ist ein Virus. Dass es nach einem Zeckenbiss zum Tod kommt, sei allerdings eine Seltenheit, sagt die Leiterin des Dienstes für Hygiene am Krankenhaus Bozen, Silvia Sperdini. Wer sich mit dem Virus ansteckt, hat normalerweise ein paar Tage lang grippeähnliche Symptome wie Fieber und Kopfschmerzen und wird dann wieder gesund.
6: Nur ein kleiner Prozentsatz, 1-3%, nach Literaturangaben, bekommt dann nach einem symptomfreien Intervall neurologische Symptome, das heißt Symptome, die das Nervensystem betreffen. Die können ganz unterschiedlich ausfallen. Es kann zu Lähmungserscheinungen führen, es kann zu Verwirrtheitszuständen führen. In sehr seltenen Fällen können die Symptome auch verbleiben und ganz selten kann es auch zum Tod kommen. Aber es ist ein sehr seltenes Ereignis.
5: Bei uns in Südtirol kommen Zecken immer verbreiteter vor. Das liegt daran, dass die Winter immer wärmer werden, mit weniger Nächten, in denen die Temperaturen auf unter 0 Grad sinken. Das führt dazu, dass Zecken leichter überwintern. Sie sind so teilweise das ganze Jahr über aktiv und sie sind immer öfter in höheren Lagen bis auf 2000 Meter zu finden. Zu sagen, wo genau im Land sich die Zecken mit den Krankheitserregern befinden, ist schwierig, sagt Sperdini, weil sie in kurzer Zeit mitunter weite Strecken zurücklegen.
6: Grundsätzlich brauchen Zecken Blutmahlzeiten zum Überleben und die suchen sie in der Regel bei Wildtieren. Das können sowohl kleine Nager sein als auch größere Wildtiere wie Füchse oder auch Rehe. Und somit können sie auch weitere Distanzen zurücklegen und können eventuelle Krankheiten, die sie mitschleppen, auch mitnehmen über weitere Strecken.
5: Wenn Zecken auch immer häufiger in höheren Lagen zu finden sind, verändert das auch etwas für Wanderer? Teilweise, sagt Patrick Stufleser, der Vertreter der Wanderführer in der Kammer der Berg- und Skiführer. Einige Wanderleiter legen mehr Augenmerk darauf, sich und ihre Gruppen vor Zeckenbissen zu schützen.
7: Diejenigen, die wirklich tagtäglich mit diesem Thema konfrontiert sind, dann glaube ich, das ist sehr wohl ein Thema und man befasst sich viel mehr damit. Und da ist halt dann jeder, der sich mit Eigenverantwortung zu den gewissen Themen auch besser fortbildet und auch diese Themen dann aktiv mit den Gästen und so weiter anspricht.
5: Grund zur Panik bestehe allerdings nicht. Derzeit seien die Ansteckungen stabil, sagt Ärztin Silvia Spertini. Trotzdem empfiehlt es sich nach dem Wandern, Kleidung und Körper genau abzusuchen und die Kleidung bei 60 Grad zu waschen. Wer den ganzen Sommer über viel mit Zecken in Kontakt kommt und vielleicht sogar mehrere Bisse hatte, dem raten Experten, im Frühjahr und im Herbst eine Blutprobe zu machen, um zu sehen, ob es eine Ansteckung gegeben hat.
2: Sperren bald noch mehr Diskos zu? Der Jugendring warnt davor. Gleich mehr dazu in unseren Kurznachrichten.
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2: Südtirol braucht ein Nachtleben und Räume für Begegnung. Das sagt der Südtiroler Jugendring und er warnt davor, dass nach Gewaltvorfällen noch mehr Diskos zusperren könnten. Sabrina Fleischmann mit den Kurznachrichten.
19: Die Sicherheit habe Priorität, aber die Gesamtverantwortung dafür dürfe nicht bei den Betreibern der Clubs liegen. Sonst drohe die Schließung mit negativen Folgen für das Freizeitangebot junger Menschen. Um das zu verhindern, fordert der Jugendring einen gemeinsamen Weg. Politik, Behörden, Sicherheitskräfte, Betreiber der Clubs und Jugendarbeit sollten gemeinsam Maßnahmen ausarbeiten, um die Sicherheit zu erhöhen und das Überleben der Lokale zu sichern. Südtirol jubelt mit Jannik Sinner. Unser Tennisstar bleibt der König von Wimbledon. Er hat am Abend seinen Titel auf dem heiligen Rasen erfolgreich verteidigt in einem hochklassigen und spannenden Finale. Sinner brauchte fast 4 Stunden und 4 Sätze, um Alexander Zverev aus Deutschland zu schlagen. Für Zverev gibt es einen kleinen Trost. Er ist ab heute die neue Nummer 2 in der Weltrangliste. Sinner bleibt an der Spitze. Im Südtiroler Gemeindenverband übernimmt heute ein neues Führungsduo das Ruder. Werner Waldnöfer aus Schlanders tritt die Nachfolge des langjährigen Geschäftsführer Benedikt Galler an, der mit Ende Juli in Pension geht. Waldnöfers Stellvertreter ist René Ploner. Beide sind Juristen und haben Erfahrung in der Gemeindepolitik. Die neue Führungsspitze soll die Dienstleistungen für die Gemeinden weiter ausbauen. Fabian Niederbrunner aus Geis ist der beste Traktorfahrer des Landes. Bei den Frauen ist es Julia Telfser. Beide haben sich beim Geschicklichkeits-Supercup der Südtiroler Bauernjugend den Sieg geholt. Dabei mussten ein Hindernisparcours mit dem Traktor und ein virtueller Teil am Simulator bewältigt werden. Die weiteren Podestplätze gehen an Markus Eck aus Hafling und Lukas Renzler aus Geis sowie an Nadja Kritzinger aus Völser-Eicher und Nadja Frontul bei den Frauen. In Bozen ist kurz vor Mitternacht im Keller eines Wobi-Wohnhauses in der Similaunstraße ein Brand ausgebrochen. Die Flammen konnten schnell gelöscht werden, Kleider und Spielsachen sind aber verbrannt. Danach hat die Berufsfeuerwehr noch die gesamte Garage belüftet und vom Rauch befreit. Die Bewohner mussten nicht evakuiert werden. Der Schauspieler Sam Neill ist tot, ist im Alter von 78 Jahren gestorben. Weltberühmt wurde Neill durch seine Rolle als Paläontologe im Dinosaurierfilm Jurassic Park. Auch in den Kinoklassikern Das Piano und Jagd auf Roter Oktober war er zu sehen. Neill ist in Neuseeland aufgewachsen und führte dort neben seiner Schauspielkarriere eine Farm und ein Weingut.
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19: Der Iran-Krieg hat sich wieder hochgeschaukelt. Das US-Militär hat in der Nacht eine weitere Angriffswelle auf Ziele im Iran geflogen. Und der Iran hat mit Angriffen auf die US-Verbündeten im Golf geantwortet. Auch die Straße von Hormuz ist wieder blockiert. Für Tanker ist kein Durchkommen. Die Ölpreise haben heute deutlich zugelegt und die Eskalation hat die Börsen in Asien auf Talfahrt geschickt. In Südkorea ist der Leitindex um 8% eingebrochen. In Europa ist die Stimmung an den Börsen besser. DAX in Frankfurt und MIP-Index an der Mailänder Börse sind derzeit leicht im Plus.
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21: 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Das ist nicht nur ein persönlicher Eindruck, sondern wissenschaftliche Studien bestätigen das. Es hat schon vor Jahren begonnen und während der Corona-Zeit war es besonders stark. Das sagt Katharina Krepertz. Sie ist Politikwissenschaftlerin an der EURAG. Sie beobachtet, dass sich die Grenzen des Sagbaren verschieben.
22: Das sehen wir im politischen Diskurs, aber das sehen wir natürlich auch online, wo eben immer mehr solche Hasspostings auftauchen, wo auch Leute persönlich angegriffen werden und wo man eigentlich sich im Klaren werden muss, dass das online eigentlich eine Erweiterung unserer Realität ist. Also man kann nicht mehr sagen, die reale Welt unter Anführungszeichen und online, sondern online ist genauso real wie eben offline.
21: Beide Welten beeinflussen sich gegenseitig und verändern sich. Der raue Umgangston scheint salonfähig zu werden und er richtet sich oft gegen bestimmte Gruppen, sagt Katharina Krepertz.
22: Frauen und sexuelle Minderheiten, also LGBTQ-Personen, sind deutlich mehr Hass im Netz ausgesetzt. Bei Frauen ist das häufig dann eine Abwertung des Äußeren zum Beispiel oder eben auch konkrete Wünsche von sexualisierter Gewalt, mit denen Frauen dann konfrontiert sind.
21: Beleidigungen im Netz führen dazu, dass sich Betroffene zurückziehen. Sie äußern sich online überhaupt nicht mehr, aus Angst vor persönlichen Angriffen. Der Online-Hass kann aber auch in der realen Welt dazu führen, dass Betroffene sich sozial isolieren. Wie kann Hass im Netz gestoppt werden? Wer Opfer wird, soll sich wehren. Und wir als Gesellschaft müssen über das Problem reden, sagt Politikwissenschaftlerin Katharina Krepertz.
22: Einfach mal Aufmerksamkeit schaffen für das Thema ist, denke ich, schon ein wichtiger Schritt, dass man einfach mal überhaupt wahrnimmt, wir haben hier ein Problem und wir müssen was tun, damit das in eine andere Richtung geht.
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2: Richtig hochsommerlich ist es heute. Im ganzen Land scheint die Sonne. Über den Bergen halten sich ein paar Wolken. Am Abend sind dann auch lokale Wärmegewitter möglich. Werner Fehran vom Landeswetterdienst, wie geht's in den nächsten Tagen weiter?
23: Ja, morgen wird es wechselhaft und schwül warm. Bereits am Vormittag gibt es dichtere Wolken und stellenweise Regenschauer. In der Folge wird es zeitweise sonnig, in der schwülwarmen Luft können sich aber wieder lokale Wärmegewitter bilden. Die höchsten Temperaturen reichen von 25 Grad im oberen Bustertal bis 32 Grad im Unterland. Am Mittwoch ist es zunächst meist sonnig. Am Nachmittag entstehen über Südtirol verteilt einige Wärmegewitter.
2: Das war das Südtirol-Journal Mittagsmagazin vom Montag. Wenn Sie mögen, dann hören wir uns morgen wieder zur selben Zeit. Ich bin Florian Scheringer. Schönen Nachmittag.
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0: Und wir schauen auf die Brenner Autobahn mit Romy Gatterach.
3: Es gibt vor Kolonnenverkehr in Fahrtrichtung Süden zwischen Bozen Süd und Neumarkt. Weiter geht es heute mit dem Radrennen. Die Niger-Bass-Straße wird zeitweise gesperrt zwischen St. Cyprian und Basshöhe. Weiter geht es dann über den Carrera-Pass ins Eckental und zurück nach Bozen. 15 Minuten werden die Straßen jeweils gesperrt. Zieleinfahrt ist geplant um 14 Uhr bei der Bozner Messe. Eine sichere Fahrt.
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3: Die Knädel sind gedrannt, der Apfelstrudel ist im Ofen und der Krautsalat ist auch schon abgemacht. Ja, Mittagszeit auf den Almhütten, in den Restaurants, bei den Würstelstandler, ja, und natürlich auch bei Ihnen im Büro. Das ist heute leider kein frisch gebackener Apfelstrudel geworden. Ein Brötchen muss ausreichen. Aber dafür sind wir musikalisch 1A unterwegs. Purposes

0: Schön, dass Sie da sind. Purple Disco Machine aus Südtirol 1. Hitzewelle Nummer 3 zurzeit. Ja, das Wochenende, eine riesen Sauna, das ganze Land.
1: Mir ist es ehrlich gesagt zu heiß. Ich würde mich freuen, wenn es wieder kälter wird, ein bisschen.
0: Ja, schaut eher schlecht aus. Diese Woche geht es noch ziemlich heiß weiter, heiß her. Aber nicht nur temperaturmäßig. Aus

0: so leer. Ja, da müssen wir schauen, dass wir jetzt in der Sonne nicht gleich noch dahin schmelzen oder wie ein angebranntes Gickerle nach Hause kommen. Lass ihn, Dura, für Sie. Nur kurz dranbleiben.
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Hallo Südtirol, Pink hat Power für diesen Montag hier aus Südtirol 1 und ich bin Anna Schwienbacher auf eine Mittagszeit. Diese Woche schon ziemlich turbulent gestartet heute, gell? Bei der Arbeit schon viele zahlreiche Kunden, zu Hause ein Tag voll mit Arbeit, Putzen, Waschen, Bägeln. Ja, auch die Kids, neue Woche, neue Sommererlebniswoche. Da ist der erste Tag immer ganz aufregend. Also jetzt mal kurz runterkommen, langsam gemütlich in den Nachmittag starten. Nicht mehr so turbulent mit Alec Benjamin. Let me down slowly. Fein, dass Sie da sind.

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1: 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Der Blick auf unsere Straßen. Es ist 12:30.
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1: Vorsicht, Unfall auf der Brenner Autobahn. Romy Gatterer.
3: In Fahrtrichtung Norden zwischen Bozen Nord und Klausen Höhe Blumau. Nach dem Tunnel ist es passiert. Ein Motorrad und ein Auto sind zusammengeprallt. Das Motorrad steht auf der Überholspur, das Auto steht auf der rechten Spur. Es geht in der Mitte der beiden Fahrzeuge vorbei. Es ist sehr unübersichtlich. Es steht auch kein Warndreieck. Auch die Einsatzkräfte sind noch nicht da. Fahren Sie besonders vorsichtig. Vorsicht, Unfall auf der Brenner Autobahn in Fahrtrichtung Norden zwischen Bozen Nord und Klausen Höhe Blumau nach dem Tunnel. Heute die erste Etappe der Dolomitenrundfahrt. Zwischen St. Cyprian und der Passhöhe wird die Nigerpassstraße wegen des Radrennens zeitweise gesperrt. Weiter geht's dann über den Carrera-Pass ins Eckental und zurück nach Bozen. Zieleinfahrt ist geplant um 14 Uhr bei der Messe in Bozen. 15 Minuten werden die Straßen jeweils gesperrt.
4: Gute Fahrt. 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
3: Heute steht wieder die Sonnen-Wolken-Kombination auf dem Programm. Gerade scheint die Sonne in vollsten Zügen. Vom Westen her ziehen dann im Laufe des Tages dann immer mehrere Höhe Wolken dazu. Am Abend sind dann wieder voraussichtlich stärkere Sommergewitter dabei, besonders im Sarental, Eisacktal und den Dolomiten. Heiß bleibt es heute trotzdem bei 29 bis 35 Grad. Aktuell hat es in Laas 27 Grad, in Jenesien 26, in Ridnaun 25 und in St. Magdalena in Xiers 23 Grad. Morgen starten wir mit dichteren Wolken und schon etwas Regen in die erste Hälfte des Tages. Später lösen sie sich aber auf und die Sonne scheint wieder mehr durch. Und das bei 25 bis 32 Grad.
1: You not us. Gleich hier bei uns. Und jetzt zum Nachtisch. Genießen ein Eisel mit Alex Warren, Fever Dream.

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0: schönen Montag. Juna Rass auf Südtirol 1 und ich bin Anna Schwienbacher. Haben Sie den Wecker heute früh gehört? Ja, gell. Nach dem Wochenende immer eine Katastrophe. Da fühlt man sich irgendwie wie ein nasser Kartoffelsack beim Aufstehen. Zum Glück haben Sie uns nicht vergessen. Wir haben Sie schon auf Vordermann gebracht. Piccobello poliert für diesen Montag.
1: Heute der Tag der fröhlichen Arbeitnehmer an einem Montag mitten im Hochsommer. Das Timing ist, sagen wir mal, optimistisch. Aber kriegen wir hin, oder? Guten Start mit uns.
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1: Mit Daniel Winkler. 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Bei Anruf?
3: Tor.
1: Genau, du hast gewonnen. Herzlichen Glückwunsch.
3: Super.
1: Eben gemeinsam Fußball-WM schauen auf unserem Funkhausdach. 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Daniel aus Brixen ist richtig ans Telefon gegangen. Ja, schau, das war jetzt überzeugend. Damit hast du gewonnen. Herzlichen Glückwunsch.
3: Ja, danke. Mega.
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16: Hi.

0: Charlie Puth aus Südtirol 1 und gleich Milo. Zuerst aber noch ab in die Nachrichtenredaktion. Es ist 10 vor 1.
1: Hoffnung auf Steuerentlastungen in Südtirol. EU macht Vorschläge für Social-Media-Verbot bei Jugendlichen. Und es ist herrlich sonnig und warm. Ich bin Gunde Bichler. Grüß Gott.
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1: Das Land hat heuer viel Geld zur Verfügung. Zum Rekordhaushalt kommt jetzt im Juli nämlich noch der Nachtragshaushalt in Höhe von 1 Milliarde Euro dazu. Wegen der guten Finanzlage hat Landeshauptmann Kompatscher für das nächste Jahr Steuererleichterungen in Aussicht gestellt. Geplant ist eine Reduzierung des regionalen IRPEF-Zuschlags für niedrige und mittlere Einkommen und zusätzliche Freibeträge für Kinder. Die Einzelheiten müssen noch ausgehandelt werden, aber die Entlastungen könnten einige 100 Euro pro Person ausmachen. Die soziale Mitte in der SVB sieht darin den richtigen Weg, um die Kaufkraft zu stärken und die Familien zu entlasten. In Bozen in der Rosmeni-Straße ist ein Wohnhaus unter Denkmalschutz gestellt worden. Den Antrag dazu hatte die Eigentümerin selbst eingereicht. Das Haus ist über 100 Jahre alt, es wurde 1912 gebaut und von österreichischen Architektenbrüdern Alois und Gustav Ludwig entworfen. Auch andere bekannte Bauwerke in Bozen tragen ihre Handschrift. Von ihnen stammen die Pläne für das Parkhotel Laurin, das Stadthotel, das Palais Campofranco und die Grundschule und den Kindergarten in Gries. Viele Länder in Europa, darunter Italien, planen ein Social-Media-Verbot für Kinder. Die EU will ebenfalls aktiv werden und setzt auf einheitliche Regeln für TikTok, Instagram und Co. Eine Gruppe von Experten hat im Auftrag der EU-Kommission Vorschläge ausgearbeitet. Sie werden heute vorgestellt. Dieter Ebeling in Brüssel, was steht denn in den Empfehlungen drin?
3: Überhaupt kein Social Media für Kinder bis zu 2 Jahren. Zugang nur unter Aufsicht von Eltern oder Lehrern für Kinder bis zu einschließlich 13 Jahren. Und danach Zugang zu Plattformen, sofern diese Plattformen bewiesen haben, dass sie jugendgeeignet sind. Alterskontrollen werden also auf jeden Fall kommen. Einen offiziellen Vorschlag, den will die Kommission nach der Sommerpause machen.
1: Die Hitzewelle in Frankreich macht auch den Radfahrern bei der Tour de France zu schaffen. Der führende Pogacar hat jetzt vorgeschlagen, den gesamten Rennkalender umzustellen. Er würde im Juli und August nicht an heißen Orten fahren, sagte der Slowene nach der 9. Etappe. Das Teilstück im Zentralmassiv war wegen der Temperaturen um die 40 Grad um 30 Kilometer verkürzt worden. Seit dem Start der Tour ist es sehr heiß und es wird darüber diskutiert, die Etappen früher zu starten. Und auch bei uns ist es herrlich sonnig und warm. Gleich gibt's die weiteren Aussichten.
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0: Ja, die Sonne heute gut im Rennen. Romy Gatterer.
12: Gerade scheint sie im ganzen Land. Vom Finchgau her zieht dann aber im Laufe des Tages immer mehr Wolken dazu. Am Abend sind dann voraussichtlich wieder stärkere Gewitter dabei, besonders im Sarental, Eisacktal und Dolomitengegend. Heiß bleibt es heute bei 29 bis 35 Grad. Aktuell hat es in Latsch 29 Grad, in Flersch 28, in Auer 32 und in Antholz 25 Grad. Morgen starten wir mit dichteren Wolken und schon etwas Regen in die erste Hälfte des Tages. Später lösen sie sich aber auf. Auch die Sonne kommt dann wieder mehr zum Vorschein. Und das bei 25 bis 32 Grad.
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12: Schauen wir auf die Brenner Autobahn. Dort gibt es 6 Kilometer Stau in Fahrtrichtung Norden zwischen Bozen Nord und Klausen nach einem Unfall. Auch langen Rückstau gibt es auf der Brenner Autobahn in Richtung Süden zwischen Innsbruck und Schönberg nach einem defekten LKW in Schönberger Tunnel. Der Giro delle Dolomiti ist auf der Niger-Passstraße unterwegs. Die Passstraße ist bis 13 Uhr gesperrt. Weiterer Streckenverlauf ist Karapass, Welschenhofen und Eckental. Gegen 14 Uhr ist dann Zieleinfahrt in Bozen. Eine sichere Fahrt.
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0: Alan Walker, Jason Derulo und Milo. Neue Stunde, neue Mucke, neue Motivation für den Nachmittag. Und gleich auch wieder ein bisschen Fußballfieber, Fußballblödsinn mit unserer Comedy. Ja, die bereiten uns schon mal auf die letzten WM-Spiele vor. Mit ziemlich gutem Humor, würde ich sagen. Nach drei jetzt nonstop. Schönen Montag mit uns. Cool, dass Sie da sind.

0: Tag auf Südtirol 1. Grüß Denk. Sind Sie bereit fürs Halbfinale? Ja, diese WM, die ist ratzfatz umgegangen. Die letzten Schüsse schon brutal. Ja, und gell, mit der Zeit werden wir doch alle kleine Fußballfanaten, kleine Experten.
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2: Ja, es ist wieder Fußball-Weltmeisterschaft und endlich können wir wieder abendfüllend Fußball schauen. Und das Schönste ist, man muss das nicht mehr allein oder mit ein paar dahergelaufenen Kollegen machen. Nein, im Jahr 2026 kann man romantisch mit Frau Fußball schauen, denn Frauen wissen heute über Fußball Bescheid. Frauen kennen sich heute zum Beispiel bei Fouls aus.
3: Bei Barcelona, es war echt keine gelbe Karten.
4: Wohl, das war gefährliches Spiel mit unsportlichem Verhalten. Und in die FIFA-Regeln steht, ein Spieler ist wegen unsportlichen Betragens zu verwarnen, wenn er eines der 7 Vergehen, die mit einem direkten Freistoß geahndet werden, rücksichtslos begeht.
2: Frauen wissen über den Zustand der Spieler Bescheid.
3: Na, jetzt wächst der Morano im besten Stürmer aus, es gibt's ja nicht.
4: Ja, was? Der hat sich rein beim Aufwärmen eine kleine Adduktorenzerrung in der linken Leiste zugezogen und außerdem hat er schon eine gelbe Karte, die er in der 76. Minute im letzten Spiel gekriegt hat. Da kann man nichts riskieren.
2: Frauen wissen vor allem, wie man sich am Spielfeld zu benehmen hat.
3: Ja, was? Er hat ihm jetzt wegen Leibele auszirchen die gelbe Karte gegeben.
4: Ja, das ist Regel 12 der FIFA-Spielregeln wörtlich. Ein Spieler wird verwarnt, wenn er sein Hemd auszieht oder es über seinen Kopf stülpt. Was ist denn jetzt? Wo gehst du denn jetzt hin?
3: Ich gehe in die Bar. Sam kannst noch in Ruhe fachmännisch über Fußball diskutieren.
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Canon Boree auf Südtirol 1. Schön, dass Sie da sind. Und jetzt supporten wir wieder mal unsere Südtiroler Musiker hier. Wenn er seine Gitarre in die Hand nimmt, dabei ein bisschen lächelt und seine Songs performt, ja, da wird uns ganz warm ums Herz. Er hat wirklich eine richtig sympathische, lockere, jugendliche Ausstrahlung. Ein echter Sunny Boy. Pip Beno B mit seinem neuen Hit How Wonderful.

0: lockerflockig durch den Sommer. Aber nur, wenn Sie dranbleiben.
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0: Sie ist so was von richtig. Südtirol 1 mit Chapel Roan und gleich Tom Walker nach unseren Veranstaltungstipps. Ja, dieser Montag hat schon noch ein bisschen mehr drauf. Nicht nur buckeln und schuften. Das perfekte Montagabendprogramm. Jetzt für Sie.
1: Bei uns in Kaltern.
2: Brandl und Brandl. Einmal Gärtner. So sehen halt mir's. Das Vater- und Tochtergespann im Kabarett auf der Bühne. Dietmar und Barbara Brandl.
3: Es erwartet ein kein lustiger Abend. Voll mit Alltagsgeschichten, Sachen, die uns persönlich passiert sein, aber auch die in Südtirol gewesen sein, sportliche Events, aber auch politisches ist dabei. Kennt's zuschauen, wir freuen uns auf Enk.
2: 6 Aufführungen. Heute geht's los um 21 Uhr in der Kellerei Kettmeier. Da bitte auch vorher telefonisch anmelden.
0: Heint und Bozen.
2: Sommer Music Festival Loom Live. Immer montags, immer in einem anderen Stadtviertel von Bozen. Plätze und Parks werden zu Treffpunkten der Musik. Heute geht's im Petrarca Park los mit Jazz Flamenco, dem Matt Guitar Trio. Ab 20.30 Uhr.
4: Heint bei uns in Abendtal.
2: Montagskino mit dem Dokumentarfilm Halleluja der Heimat. Im Foyer der Mittelschule St. Johann. Ab 20.30 Uhr, Eintritt frei.

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1: Hallo Südtirol, schönen Nachmittag. Es ist Tag 2. Ja, immer noch Staus auf der Brenner Autobahn. Rumi Gatterach.
2: In Nordtirol gibt es Rückstau zwischen Innsbruck und Batsch bei die 4 Kilometer nach einem defekten LKW. Auch auf der Brenner Autobahn in Fahrtrichtung Norden zwischen Bozen Nord und Klausen werden sie noch kurz eingebremst nach einem Unfall. Das Radrennen Giro delle Dolomiti zieht weiter. Jetzt sind sie auf der Carapace-Straße unterwegs in Richtung Welschenhofen. Weiter geht's ins Eckental. Ziel ist voraussichtlich um 14 Uhr bei der Messe in Bozen. 15 Minuten sind die Straßen jeweils gesperrt.
3: Gute Fahrt. 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
2: Die Sonne gibt heute wieder Gas. Später ziehen vom Finchka her immer mehr höhere Wolken dazu. Richtung Abend erwarten wir dann wieder einige Sommergewitter, besonders in der Eisacktaler Gegend und durch und um die Dolomiten. Die Höchstwerte schwanken zwischen 29 und 35 Grad. Gerade hat es in Kaltern 31 Grad, in Freienfeld 30, in Kastelwell 29 und in Mühlwald 27 Grad. Morgen wird das eher wechselhafter. Dichtere Wolken und Regenschauer ziehen schon am Vormittag voraussichtlich durch. Die Sonne drängt sich aber im Laufe des Tages immer mehr dazu. Auch einige Gewitter lassen sich nicht ausschließen. Und das bei 25 Grad im Gardatal und 32 Grad im Unterland.
1: Gute Arbeit noch!

0: Alles für einen perfekten Montag. Sie trotz bester Musikmix mit mir Anna Schwimmbacher. Und es geht weiter mit den Musik-Highlights.
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0: Die 90er, die 80er, die One-Hit-Wonders. Ja, dieser Sommer ist musikalisch gesehen hier bei uns ein echter Leckerbissen. Gourmet vom Feinsten. Jede Woche ein anderes Motto. Und diese Woche geht's auf mit den 2000er-Hits. Und da haben wir uns gleich schon mal was Fetziges herausgesucht. Eine kleine Montagsparty jetzt bei der Baustelle, in der Bäckerei, im Geschäft mit Groove Courage. Moonlight Shadow, 2002, der internationale Durchbruch. Gehen Sie gleich mit uns auf den Südtirol 1 Dancefloor mit unserem Flashback. Noch kurz dranbleiben.
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0: Megamäßig, die Jonas Brothers auf Südtirol 1. Es ist 10 vor 2.
1: Verluste bei Sky Alps. Eigentümer hat Erklärung. Hitzeschutz, Zugang zu öffentlichen Räumen schaffen. Und es ist sonnig mit ein paar Wolken. Ich bin Gunde Bichler. Grüß Gott.
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1: Von Bozen aus direkt in den Urlaub fliegen oder direkt das Urlaubsland Südtirol anfliegen. Das Konzept der Südtiroler Fluggesellschaft Sky Alps. Es scheint aber zu haken. Sky Alps hat voriges Jahr nämlich 20 Millionen Euro Verlust gemacht. Das sind 110 Euro pro Passagier. Woran liegt das? Sky Alps-Chef Josef Gostner erklärt das so.
3: Es ist ganz einfach. Sie haben uns die Maschinen am Boden gestellt und wir mussten andere Maschinen mieten. Und das war die Miete, 20 Millionen.
1: Damit gemeint ist das zwischenzeitliche Flugverbot, das die Luftfahrtbehörde ENAG voriges Jahr gegen 7 Flugzeuge von Sky Alps ausgesprochen hatte. Und zwar deshalb, weil es bei den Wartungsprotokollen Unstimmigkeiten gegeben hatte. Das Land Südtirol hat heuer nicht nur einen Rekordhaushalt von mehr als 9 Milliarden Euro, sondern auch noch einen Nachtragshaushalt von 1 Milliarde dazu. Deshalb hat Landeshauptmann Kompatscher fürs nächste Jahr schon Steuererleichterungen in Aussicht gestellt. Geplant ist eine Reduzierung des regionalen IRPEF-Zuschlags für niedrige und mittlere Einkommen und zusätzliche Freibeträge für Kinder. Die soziale Bitte in der SVP sieht darin den richtigen Weg, um die Kaufkraft zu stärken und die Familien zu entlasten. Einen besseren Hitzeschutz fordern die Grünen in Südtirol. Sie sagen, besonders Schulen, Kindergärten und Kitas, aber auch Seniorenheime müssten an die hohen Temperaturen angepasst werden mit Klimaanlagen. Und zwar deshalb, damit sich ältere, Pflegebedürftige und Kinder vor der Sommerhitze schützen können. Außerdem sollte das Land kühle Zonen schaffen, die frei zugänglich sind für jene, die zu Hause keine Möglichkeit der Kühlung haben. Weil es zurzeit so heiß und trocken ist, fehlt überall das Wasser. Der Wasserstand des Bo ist so niedrig, dass Reserven nur noch für rund eine Woche Bewässerung ausreichen. Und an der Flussmündung dringt mehr Wasser ins Landesinnere vor. Dieser sogenannte Salzwasserkeil hat schon eine Strecke bis 25 Kilometer zurückgelegt. Die Bewässerung in dem Gebiet ist schon eingestellt worden, weil das salzhaltige Wasser den Feldern schadet. Und auch die Produktion von Parmesankäse leidet. Bei der Hitze geben die Kühe weniger Milch und sie verliert an Qualität. Und auch bei uns klettern die Temperaturen unaufhaltsam nach oben. Gleich hören Sie mehr dazu.
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0: Das perfekte Duo Sonne und Wolken, jetzt am Start, Romy Gatterer.
9: Gerade strahlt die Sonne noch im ganzen Land herunter. Später ziehen vom Finchka her immer mehr Wolken dazu. Am Abend sind auch wieder ein paar Gewitter und Regenspritzer dabei, vor allem im Eisacktal und bei den Dolomiten. Wir erreichen heute noch Top-Temperaturen von 29 bis 35 Grad. Jetzt messen wir bei Ihnen im Brenzoll 33 Grad, in Aturns 32, in St. Lorenzen 31 und in Fitsch 26 Grad. Der Dienstagmorgen bringt wieder alles mit, dichtere Wolken und auch Regen. Stellenweise schafft es die Sonne aber noch gut durch. Auch von Gewittern bleiben wir nicht verschont. Es bleibt aber heiß bei 25 bis 32 Grad.
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9: Eingebremst werden Sie wegen Überlastung auf der Brenner-Autobahn in Fahrtrichtung Süden zwischen Steinach und Nüßlach. Die Radler sind jetzt in Bozen angekommen. Gerade sind sie auf der Romstraße unterwegs, weiter auf die Claudia-Augusta-Straße, runter über die Volta- und Borzi-Straße zur Messe Bozen. Sonst wird uns zurzeit nichts gemeldet. Eine sichere Fahrt.
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0: Finale, oh, jawohl, da! Ja, sind Sie bereit, so richtig laut zu schreien jetzt? Wir vergeben Tickets für das große WM-Finale auf unserer Funkhaus-Dachterrasse. Über die Südtirol 1-App haben Sie sich angemeldet. Super. Ja, dann nur mehr schreien, wenn wir Sie jetzt gleich anrufen. Und wenn Sie noch nicht angemeldet sind, jetzt schnell machen. Alle Infos auf südtirol1.de. Feinen Nachmittag mit uns, mit drei Hits nonstop.
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0: Robbie Williams, ganz gechillt am Montagnachmittag hier bei uns.
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0: Naja, so gechillt dann auch wieder nicht. Sie melden sich an, wir rufen Sie an. Sie machen Ihren besten Torjubel und dann schauen wir am Sonntag gemeinsam auf unserer Funkhaus-Dachterrasse das Finale der WM. Mit leckeren Drinks, Paulaner-Bier zum Beispiel, ganz viel Essen und einem riesengroßen Bildschirm. Ja, sind Sie bereit? Wir haben gerade unseren zweiten Gewinner, Gewinnerin gezogen. Effi Holzmann aus Eppern. Rufen wir sie mal an. Mal schauen, ob sie rangeht, ob sie nicht bei der Arbeit festsitzt.
3: Hallo.
0: Effi?
3: Oh.
0: Gratuliere, bravo. Wir sehen dich am Sonntag hier im Funkhaus.
3: Na super, ich freue mich.
0: Habe ich da jetzt einen kleinen Fußballfanaten angerufen oder kommst du wegen dir?
3: Ja, aber ganz ein kleiner noch.
0: Ganz
3: gern dabei.
0: Super. Und das wird auch mega cool werden auf unserer Funkhaus-Dachterrasse. Wem nimmst du mit?
3: Ich werde meinen Mann mitnehmen. Er ist echt Fußballfan.
0: Und wer glaubst du gewinnt?
3: Das kann ich noch nicht ganz genau sagen. Ich denke Frankreich.
0: Ja, darauf tippen viele. Freu dich, Evi, wir sehen uns am Sonntag.
3: Ja. Gut, danke.
0: Melden auch Sie sich noch an über die Südtirol 1 App. Heute klingelt vielleicht noch Ihr Handy. Später bei Rund.

0: Witz geht's an. Schön, dass Sie da sind.
1: Schönen Nachmittag da von Liederschlanders und alle los Südtiroler 1, gell?
0: Ja, natürlich, oder? Radio ist sowas von an. Im Auto, bei der Arbeit, im Urlaub, beim Spielen zu Hause. Und damit Sie nicht gleich einschlafen, damit es nicht langweilig wird, Dermot Kennedy ist schon ready für Sie. Held a funeral for her. Wenn Sie nur ein bisschen dranbleiben.
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Hallo Südtirol, willkommen. Schönen Nachmittag mit mir, Anna Schwimmbacher aus Südtirol 1. Sie sind gerade vielleicht der glücklichste Mensch auf Erden. Chillen im Wasser, schlürfen aus einer Kokosnuss raus, keine Anrufe, keine Zettel, keine Arbeit, nur Sommer, Sonne, chillen. Ja, das haben Sie sich auch sowas von verdient. Aber Sie da draußen, die gerade den Laden, die Bude schmeißen, obwohl gefühlt alle weg sind, nicht runterhängen lassen, diese Mundwinkel. Die Malediven, die gibt's auch hier bei uns. Aus Südtirol 1 mit den schönsten Sommerhits. Auf einem Montag.

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1: Schönen Nachmittag aus der Südtirol 1 Service Redaktion. Ich bin Romy Gatterer. Es ist 2:30. Es dauert noch etwas länger auf der Brenner Autobahn. In Fahrtrichtung Süden zwischen Matrei und Nüßlach staut es wegen Überlastung. Auch in Nordtirol Richtung Süden zwischen Innsbruck und Schönberg staut es nach einem Unfall. Für heute ist der Giro delle Dolomiti durch. Die Radfahrer sind in der Messe Bozen angekommen. Die Straßen sind jetzt wieder geöffnet. Morgen starten sie in die zweite Runde. Start ist um 9 Uhr in Waldbruck. Weiter geht's ins Grönertal. Dann werden 4 Dolomitenpässe gefahren. Das Sellerjoch, Bodojoch, Campolongo-Pass und das Grönerjoch. Ankunft dann um 16.30 Uhr wieder in Waldbruck. Alle Infos finden Sie auf südtirol1.at.
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1: Es geht sonnig, wolkig und heiß durch den Montag. Wir erreichen heute Spitzentemperaturen von 25 bis 35 Grad. Aktuell in Leifers 34 Grad, in Blaus 33, in Franzensfeste 31 und in Doblach 29 Grad. Richtung Abend stoßen auch wieder einige Gewitter dazu, besonders im Eisacktal und Dolomitengegend. Morgen starten wir mit dichteren Wolken und auch ein paar Regenplatscher in den Dienstag. Die Sonne schafft es dann aber auch in einigen Stellen gut durchzuscheinen. Es bilden sich im Laufe des Tages wieder einige Gewitter. Und das alles bei 25 bis 32 Grad.
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0: So schön, diese Stimme, Sam Smith auf Südtirol 1 und ich bin Anna Schwienbacher, feinen Nachmittag. Und ab jetzt für Sie, Roland Hillebrand.
1: Auch eine sehr schöne Stimme. es geht durch diesen Nachmittag heute mit ganz, ganz viel guter Laune und Top-Musik. Wir gehen zurück zwei Dekaden direkt und zwar in die 2000er mit dem Südtirol 1 Flashback. Ich sag nur Vanessa Amorosi, also die besten Hits aus Australien. Ich freue mich schon ganz, ganz fest drauf, mit Ihnen jetzt durch diesen Montagnachmittag in Richtung Feierabend zu schippern. Und wir legen los. Südtirol 1 live ab jetzt mit mir.
0: Ja, Roli, ich merke schon, mit dir kriegen wir diesen Montag locker rum.
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0: neu. Auf Südtirol 1.
1: The Bowser. Magnetic.
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0: Cyrus, Flowers. Einen schönen Nachmittag auf Südtirol 1. Es ist 10 vor 3.
1: Verluste bei Sky Alps, trotzdem keine Verbindung gestrichen. Verkehrsunfall in Bozen, Radfahrer schwer verletzt. Und Sonne und dicke Wolken haben wir. Ich bin Gunde Bichler. Schönen Montagnachmittag.
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1: 20 Millionen Euro Verlust hat die Bozner Fluggesellschaft Sky Alps voriges Jahr gemacht. Das sind 110 Euro pro Passagier. Der Chef von Sky Alps, Josef Gostner, gibt aber Entwarnung. Kunden müssten sich keine Sorgen machen, dass etwa Verbindungen gestrichen werden.
3: Nein, im Gegenteil. Wir werden heuer noch Rom und Paris anfliegen. Deshalb müssen Sie sich keine Sorgen machen.
1: Auch an den Ticketpreisen werde jetzt nicht geschraubt, versichert Gostner. Er rechnet schon heuer wieder mit Gewinnen. Grund für den Verlust sei das Flugverbot für mehrere Flugzeuge, insgesamt 7. Sie mussten voriges Jahr monatelang am Boden bleiben, weil es Unstimmigkeiten gegeben hatte bei den Protokollen für die Wartung. In der Reschenstraße in Bozen ist heute früh ein Radfahrer von einem Auto angefahren und schwer verletzt worden. Der 83-Jährige wollte nach links abbiegen und ist dabei vom Auto erfasst worden. Er musste vom Notarzt vor Ort intubiert werden, dann wurde er ins Bozner Krankenhaus gebracht. Bruneck wird grüner. Der Stadtrat hat beschlossen, dass neue Bäume gepflanzt werden. Die Stadtgärtnerei wird die Bäume an der Ahr in Stegen, am Nordring beim ehemaligen Eisstadion, in der Goethe- und in der St. Lorenzner Straße pflanzen. Es sind Bäume, die Hitze vertragen und in heißen Sommer Schatten spenden, auch zu einem besseren Klima der Stadt beitragen. In den letzten 3 Jahren sind in Bruneck fast 90 Bäume dazugekommen. Die Sommerakademie für besonders begabte Kinder und Jugendliche geht in die 2. Woche. Nach den Grundschülern sind jetzt die Mittelschüler an der Reihe. Die Workshops finden auf Schloss Rechtenthal in Tramin statt und in der Fachschule Salern in Farn. Es geht unter anderem um Naturwissenschaften, digitale Medien, Mathematik und Bewegung. Wieder hat es in einem Pub gebrannt, diesmal in Thailand und zwar in Bangkok. Ähnlich wie bei dem verheerenden Feuer in der Silvesternacht in Crans-Montana in der Schweiz ist auch bei dem Brand in Mailand brennbare Dekorationen in Flammen aufgegangen und die Notausgänge waren blockiert. 27 Menschen sind ums Leben gekommen und mehr als 70 verletzt worden. Ein Kurzschluss in der Deckenklimaanlage könnte den Brand ausgelöst haben, schätzt die Feuerwehr. Und in der Hitze bilden sich Gewitter. Gleich hören Sie mehr zum Wetter.
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0: Heute wieder wettertechnisch alles mit dabei. Romy Gatterow.
13: Sonne und Wolken wechseln sich immer wieder ab. Am Abend stehen auch wieder ein paar Gewitter und Regenplatscher auf dem Programm. Die Top-Temperaturen reichen heute zwischen 29 und 35 Grad. Gerade hat es bei Ihnen in St. Georgen 32 Grad, im Freienfeld 31, am Ritten 29 und in Dauphers im Münstertal 27 Grad. Der Dienstagmorgen startet mit der Kombi Wolken und Regen. Auch Gewitter kommen im Laufe des Tages dazu. Zeitweise scheint aber auch die Sonne. Heiß bleibt es bei 25 bis 32 Grad.
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13: Auf der Brenner Autobahn werden Sie noch etwas eingebremst in Fahrtrichtung Süden zwischen Steinach und Nüßlach wegen Überlastungen. Sonst wird uns zurzeit nichts gemeldet. Eine sichere Fahrt.
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0: Montagnachmittag. Noch haben wir genug Pulver, um es bis zum Feierabend zu schaffen. Wir sorgen für die ordentliche Portion Antrieb. Südtirols beste Musikmix mit Justin Bieber. Chillen wir eine Runde mit Sophie and the Giants. Dancen wir über die Baustelle. Und mit Thorsten Einerson lassen wir es im Büro und ja, auch in der Werkstatt richtig krachen. Allee, gute Arbeit.

0: Justin Bieber, Love Yourself, einen schönen Nachmittag auf Südtirol 1. Es ist der 13. Juli heute, ein super schöner Sommertag für uns und in New York ein richtig besonderer Wettertag. 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
1: Die tiefstehende Sonne leuchtet zwischen den hohen Wolkenkratzern in die Häuserschluchten im Big Apple. Ein seltenes Wetterphänomen gibt's heute. Manhattan-Hänge nennt sich das. Nur viermal im Jahr steht die Sonne genau so, dass sie spektakulär in gerader Linie über die Straße von Manhattan auf- und untergeht.
0: Ja, spektakulär. Wir bleiben dabei. Sommerlich. Spektakulär sommerlich das Wetter bei uns.
1: Wirklich sehr schönes Ferienwetter. Die letzten Tage übers Wochenende waren brütend heiß mit über 35 Grad. In dieser Woche ein bisschen, aber wirklich nur ein bisschen kühler. Heute bis zu 34 Grad. In den nächsten Tagen bis zu 33. Es gewittert auch immer wieder. Heute am Abend schon mal. Morgen dann einer der wechselhaftesten Tage der Woche. Am Mittwoch dann schon wieder sonniger.
0: Ja, also, das schaffen wir. Schönen Sommer, Südtirol.

0: Ken Rhymes auf Südtirol 1, ja, und da schlägt das Herz der Filmfans von Coyote Ugly höher. Der Titelsong vom Kultfilm und ja, um die Jahrtausenderwende war das, mit John Goodman und Tyra Banks. Und legendär das Ganze, legendär starten sie übrigens auch bei uns in den Tag. Das gibt's nur bei uns.
1: Heute der Tag der fröhlichen Arbeitnehmer an einem Montag mitten im Hochsommer. Das Timing ist, sagen wir mal, optimistisch. Aber kriegen wir hin, oder? Guten Start mit uns.
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1: Mit Daniel Winkler. Im frühen Frühquiz heute Alanana. Stefan, der gerade im Urlaub ist, aber trotzdem die 5 Fragen gerockt hat. Wie heißt unser neues Fußball-WM-Gewinnspiel, das heute startet? Bei Anruf?
3: Tor.
1: Genau, du hast gewonnen. Herzlichen Glückwunsch.
3: Super.
1: Im gemeinsamen Fußball-WM schauen auf unserem Funkhausdach. Die ersten beiden VIP-Tickets haben wir heute Morgen vergeben. Daniel aus Brixen ist richtig ans Telefon gegangen. Ja, schau, das war jetzt überzeugend. Damit hast du gewonnen. Herzlichen Glückwunsch.
3: Ja, danke. Mega.
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0: Tampa City. Self-Aware, Südtirol 1 Live mit Roland Zillebrand. Ja, sobald dieser Montag dann geschafft ist, genießen wir den Feierabend. Und es geht ja zu einer Veranstaltung. Es steht einiges an. Wir haben da die Tipps dafür.
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2: Brandl und Brandl. Einmal Gärtner. So sehen halt mir's. Das Vater- und Tochtergespann in Kabarett auf der Bühne. Dietmar und Barbara Brandl.
3: Es erwartet ein kein lustiger Abend. Voll mit Alltagsgeschichten, Sachen, die uns persönlich passiert sind, aber auch die in Südtirol gewesen sind, sportliche Events, aber auch politisches ist dabei. Kennt's zuschauen, wir freuen uns auf Enk.
2: 6 Aufführungen. Heute geht's los um 21 Uhr in der Kellerei Kettmeier. Da bitte auch vorher telefonisch anmelden.
1: Heint in Bozen.
2: Sommer.

0: Music Festival Loon Live. Immer montags, immer in einem anderen Stadtviertel von Bozen. Plätze und Parks werden zu Treffpunkten der Musik. Heute geht's im Petrarca Park los mit Jazz Flamenco, dem Matt Guitar Trio. Ab 20.30 Uhr.
1: Heint bei uns in Abendau.
0: Montagskino mit dem Dokumentarfilm Halleluja der Heimat. Im Foyer der Mittelschule St. Johann. Ab 20.30 Uhr, Eintritt frei.
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3: Es ist extrem viel los auf unseren Straßen. Es ist 3:30 Uhr, Romy Gatterer.
4: Zuerst geht's auf die Brenner-Autobahn. Dort in Fahrtrichtung Süden zwischen Matrei und Nüßlach stockt es streckenweise wegen Überlastung. Und weiter staut es auf der Bustertaler Staatsstraße in Fahrtrichtung Bruneck zwischen St. Sigmund und Kirns. Es dauert auch länger auf der Brenner Staatsstraße oberhalb Fahren. Dort staut es in beiden Fahrtrichtungen wegen der Baustelle. Und nicht zu schnell, es wird geblitzt auf der Galsauner Länge bei der Tankstelle.
5: Gute Fahrt. 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
4: Mit viel Sonne geht's in die neue Woche. Die Wolken weichen ihr aber nicht von der Seite. Vom Finchka her ziehen immer mehr dazu. Richtung Abend hin werden auch wieder Gewitter und Regen mit dabei sein. Die Höchsttemperaturen sind jetzt geknackt. In Pfatten hat es 35 Grad, in Algund 34, in Mauls 31 und in Dernten 27 Grad. Morgen steht wieder alles auf der Liste. Wolken und Regen übernehmen die Kontrolle. Später kommen auch einige stärkere Gewitter dazu. Die Sonne aber scheint stellenweise gut durch bei 25 bis 32 Grad.
3: Ja, jetzt ist auch die heiße Phase bei der Fußball-WM gerade beim Anlaufen, oder die läuft ja schon. Morgen das erste Halbfinale. Und sind Sie fleißig beim Wetten? Über 1 Milliarde Euro werden in Südtirol beim Glücksspiel komplett verzockt. Einen großen Anteil eben bei Sportwetten. Wo hört der Spaß auf und wann wird's gefährlich? Gleich nach 2 Hits.

0: Mr. Big Wild World, Südtirol 1 live mit Roland Hillebrands. Einen schönen Nachmittag ins Land. So viele Überraschungen. Wer hätte gedacht, dass Deutschland an Paraguay scheitert? Dass Spanien gegen Kap Verde nur ein Unentschieden schafft? Also es sind so richtig unvorhersehbare Ergebnisse da rausgekommen aus dieser WM. Und das sind Rekordverluste an Wettgeldern bei dieser Fußball-WM. Und trotzdem wetten alle fleißig weiter. Psychologin Doris Thaler.
1: Weil das Problem ist natürlich, dass sich jeder einen Gewinn erhofft. Und ausgehend von der Tatsache, dass jeder meint, er ist kompetent in dem Bereich. Und die Illusion natürlich führt dazu, dass man nachher auch ein gewisses Risiko eingeht.
0: Tipprunden im Büro oder jetzt so unter Freunden sind ja eh noch harmlos. Aber die großen Wetten, da wird es dann schon zum Problem. Und es gibt Anzeichen für eine Sucht.
1: Man kann das ganz, ganz lange heimlich auch machen. Ist das längere Zeit eine unentdeckte Geschichte, bis dann negative Konsequenzen auftauchen. Und meistens ist ein großes Problem die ökonomische Seite.
0: Ja, weil Existenzen werden auch verspielt. Also so wie man so gut sagt, so Haus und Hof verlieren. Spielsucht heilen, das ist schwierig und echt langwierig.
1: Ziel ist nicht einmal wirklich, das aus dem Kopf herauszukriegen, sondern der Umgang mit dieser Problematik, also die Risiken zu erkennen, wie kann man anders die Situation einfach bewältigen, wie kann man sich auch schützen, wobei der erste Schritt natürlich schon auch ist, einmal sich zu distanzieren von den ganzen Möglichkeiten.
0: Ja, und es gibt natürlich auch Hilfe, also wenn es wirklich jemanden in Ihrem Umfeld gibt, dann vielleicht einmal ansprechen, weil der erste Schritt, der ist der wichtigste und das ist eben Distanz zum Spielen. Und das kann wirklich jeden treffen. Einen schönen Nachmittag auf Südtirol 1.
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3: Einen schönen Nachmittag auf Südtirol 1. Es ist 10 vor 4.
4: Zugverkehr, bald Bauarbeiten auf einer Linie. Landesrätin Parmer, Wohnungen für Flüchtlingsfamilien finden. Und es ist sonnig mit ein paar Wolken. Ich bin Gunde Bichler. Guten Nachmittag.
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4: Auf der Brenner Bahnlinie wird wieder gebaut. Deshalb fahren ab dem Wochenende keine Züge zwischen Bozen, Brixen und Brenner. Stattdessen fahren bis zum 1. August Ersatzbusse. Gebaut wird sowohl hier bei uns als auch in Österreich. Dort beginnen die Bauarbeiten eine Woche später. Diese Arbeiten wirken sich auch auf den Fernverkehr aus. Die Fritscher-Russa-Züge werden teilweise gestrichen oder enden in Verona. Reisende sollten sich deshalb vor der Fahrt darüber informieren, ob die Züge fahren. Bei der Südtiroler Landesregierung ist jetzt Halbzeit angesagt. Die Landesräte ziehen nach und nach eine Zwischenbilanz. Heute war Landesrätin Rosemarie Parmer dran. Sie ist Landesrätin für Soziales, Familien, Senioren, Genossenschaften und Ehrenamt. Mit einem Thema hat sich Parmer in letzter Zeit besonders befasst und für viel Zündstoff gesorgt, nämlich mit den Unterkünften für Flüchtlingsfamilien außerhalb von Bozen. 95 Familien sollten in eine andere Gemeinde ziehen, aber nur 66 Gemeinden werden eine Familie aufnehmen. Und 44 davon haben schon eine bezugsfertige Wohnung reserviert.
5: Sie sind hier ja schon die Bezirksgemeinschaften mit der Zuweisung zu den Gemeinden gestartet und das wird jetzt nach und nach erfolgen, dass wir diese ersten 44 bis Ende August dann auch in Wohnen und Integration gebracht haben, damit die Kinder dann mit dem neuen Schuljahr dann auch in der entsprechenden Gemeinde beginnen können.
4: Sterzing war die erste Gemeinde, die eine Flüchtlingsfamilie aufgenommen hat. Die Familien müssen zwischen 120 und 500 Euro Miete pro Monat plus Nebenkosten zahlen. In der Reschenstraße in Bozen ist heute früh ein Radfahrer von einem Auto angefahren und schwer verletzt worden. Der 83-Jährige wollte nach links abbiegen und ist dabei vom Auto erfasst worden. Er musste vom Notarzt vor Ort intubiert werden, dann wurde er ins Bozener Krankenhaus gebracht. Am Gran Paradiso in Aosta sind zwei vermisste Bergsteiger tot aus einer Gletscherspalte geborgen worden. Die beiden sind offenbar in eine etwa 20 Meter tiefe Spalte gestürzt. Nach ihnen ist seit Donnerstag gesucht worden. Sie sind von einer Schutzhütte zur Bergtour aufgebrochen und nicht mehr zurückgekehrt. Bergretter hatten tagelang gesucht, auch Hubschrauber waren im Einsatz. Woher die beiden Verunglückten stammen, ist noch nicht bekannt. Und mit viel Sonnenschein und dicken Wolken geht's durch den Montagnachmittag. Mehr zum Wetter hören Sie gleich.
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3: Die Sonne, die gibt ordentlich Gas. Romy Gatterer.
16: Wir messen bei Ihnen in Kardaun 35 Grad, in Charst 33, im Flersch 30 und in St. Martin in Thurn 28 Grad. Immer mehr Wolken ziehen aber vom Finchgau heute her. Richtung Abend erwarten uns auch wieder ein paar stärkere Gewitter und Regenschauer, besonders im Eisacktal, Sarental und bei den Dolomiten. Morgen sind dichtere Wolken und Regen schon früh mit dabei. Es bilden sich auch wieder einige Gewitter. Die Sonne kommt aber zeitweise gut durch, bei 25 bis 32 Grad.
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16: Es staut noch streckenweise auf der Brenner Autobahn in Richtung Süden zwischen Matrei und Nüßlach wegen Überlastung. Und nicht zu schnell, es wird geblitzt auf der Galsauner Länge bei der Tankstelle. Eine sichere Fahrt.
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3: Extrem kommod, direkt vom Bozen aus so ziemlich ganz Europa bereisen. Mit Sky Alps geht das ganz einfach. Und doch sind es 20 Millionen Verlust für die Fluglinie. Letztes Jahr, das hat das Unternehmen ordentlich draufgezahlt. Rentiert sich die Linienflüge, rentieren sich die überhaupt oder warum ist die Bilanz rot? Hören wir gleich nach drei Hits nonstop. Beyoncé, Olly Murs und Jennifer Lopez, Save Me Tonight.

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1: Texas Hold'em, einen schönen Nachmittag auf Südtirol 1. Die einzige Südtiroler Fluglinie, Sky Alps, hat 20 Millionen Verlust geschrieben. Das sind 110 Euro pro Passagier. Keine andere italienische Fluggesellschaft macht überhaupt Verlust. Woran liegt das? Sky Alps-Chef Josef Gostner erklärt das so.
2: Sie haben uns die Maschine am Boden gestellt und wir mussten andere Maschinen mieten. Und das war die Miete, 20 Millionen.
1: Ja, im letzten Jahr mussten die Flieger am Boden bleiben von Sky Alps, weil die Luftfahrtbehörde Unstimmigkeiten bei den Wartungsprotokollen gefunden hat. Verbindungen wegen 20 Millionen minus streichen will Sky Alps nicht. Im Gegenteil, es wird sogar weiter ausgebaut. Rom und Paris werden jetzt auch angeflogen. Heißt das, die Tickets, die werden teurer? Florian Kiesel ist Wirtschaftsprofessor an der Uni Bozen.
3: Wenn ich eben die Ticketpreise einfach so erhöhe und die Kunden nicht mehr bereit sind zu zahlen, dann schade ich ja den Kunden und damit meinem Geschäftsmodell. Also das heißt, das muss man eben gut abwägen.
1: Ja, also rote Zahlen seien auch bei einer Fluggesellschaft nicht immer gleich ein Alarmsignal, meint der Professor. Also heißt es wieder mal abwarten. Die Investoren sind weiterhin überzeugt, die Fluggesellschaft rentiert sich und ist auch sehr, sehr wichtig und gefragt.

0: Lenny Kravitz, Fly Away, einen schönen Nachmittag auf Südtirol 1. Alles andere als eine banale kleine Sache. Beleidigungen im Netz haben es in sich und viele, die Opfer wurden, die trauen sich aus Angst auch nicht mehr online ihre Meinung zu sagen. Das Gleichgewicht von Meinungen gerät in Schieflage. Das ist eines der großen Probleme, neben vielen anderen natürlich, die aufkommen, wenn wir beleidigt werden. Deshalb sprechen wir auch drüber. Katharina Krepatz ist Politikwissenschaftlerin an der EURAG.
1: Einfach mal Aufmerksamkeit schaffen für das Thema ist, denke ich, schon ein wichtiger Schritt, dass man einfach mal überhaupt wahrnimmt, wir haben hier ein Problem und wir müssen was tun, damit das in eine andere Richtung geht.
0: Die virtuelle Online-Welt und die reale Welt beeinflussen sich da jetzt gegenseitig und verändern sich. Also der raue Umgangston, der scheint irgendwie normal zu werden. Und er richtet sich oft gegen bestimmte Gruppen.
1: Frauen und sexuelle Minderheiten, also LGBTQ-Personen, sind deutlich mehr Hass im Netz ausgesetzt. Bei Frauen ist das häufig dann eine Abwertung des Äußeren zum Beispiel oder eben auch konkrete Wünsche von sexualisierter Gewalt, mit denen Frauen dann konfrontiert sind.
0: So, und da sind wir nicht alleine damit. Wie immer gilt, was im realen Leben verboten ist, ist auch online verboten. Wer Hass oder Ähnliches im Netz erfährt, einfach anzeigen. Punkt. Nicht lange drüber nachdenken, weil das muss man sich einfach nicht mit sich machen lassen. Das ist das Allerwichtigste. Schönen Nachmittag auf Südtirol 1.
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Hallo. Wie entstehen die besten Ideen? Wir setzen vier Jungs irgendwo im Norden der USA in einen Whirlpool, rühren das Ganze einmal durch und zack, ein Welthit ist geboren. Genauso ist es den Jungs von Panic at the Disco gegangen. Im Whirlpool singen sie so vor sich hin und zack, eben die Idee für High Hopes war da. Vielleicht im Schwatteln, im Lido, jetzt am Nachmittag bei Ihnen, steht ja auch vielleicht.

0: halb fünf. Einen schönen Nachmittag.
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0: Jetzt bei Romy Gatterin, unserer Serviceredaktion, ein defekter Bus. Vorsicht!
2: Zwischen Bölz und Brösels auf der Bozner Straße steht er bei der Auffahrt Brösels auf der rechten Spur. Die Einsatzkräfte sind noch keine da, der Busfahrer leitet zurzeit weiter. Vorsicht, defekter Bus zwischen Völs und Brösels auf der Bozner Straße, Auffahrt Brösels. Und nicht zu schnell, es wird geblitzt auf der Finchgauer Staatsstraße, auf der Galsauner Geraden bei der Tankstelle. Von der Brenner Autobahn wird uns zurzeit nichts gemeldet.
3: Gute Fahrt. 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
2: Die Sonne zieht weiterhin noch durch, die Wolken machen sie aber nicht ganz so einfach. Regen und Gewitter sind heute noch auf dem Programm, gerade tropft es schon stellenweise im Finchgau. Aktuell hat es in Wiesn 31 Grad, in Brax 28, in St. Valentin auf der Heide 25 und in Radein 24 Grad. Morgen steht ein wechselhafter Tag an, mit dichten Wolken und Regen starten wir in den Dienstag. Auch wieder etwas stärkere Gewitter sind dabei, die Sonne kommt zeitweise aber auch gut durch. Das alles gibt's bei 25 bis 32 Grad Topwerten.
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0: Avicii. Schönen Nachmittag mit Roland Hillebrand.
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0: Und wir tauchen ein in die 2000er. Wild, Norret, ein bisschen skurril. Von komplett verrückten experimentellen Hits bis zu den Pop-Hymnen schlechthin. Alles war mit dabei. Und einer ist tatsächlich im Suff entstanden von diesen ganzen Hits. Frontmann Alex Kapranos, der Band Leader von Franz Ferdinand, ist mit Kumpels am Weg nach Hause. Es war eine wilde Partynacht und die haben sich ständig die wildesten Sachen erzählt und blöde Sprüche geschwungen, und Alex hat dann die ganzen Sprüche aufgeschrieben und ein genialer Song ist entstanden. Unser Südtirol 1 Flashback-Hit Do You Want To? Franz Ferdinand gleich.
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0: Sia, Give Me Love. Einen schönen Nachmittag, es ist 10 vor 5 auf Südtirol 1.
1: Wahlrechtsreform, OZI hat Vorschlag für Wahlkreis Bozen-Unterland. Halbzeitbilanz, PAMA für mehr Unterstützung beeinträchtigter Menschen. Und viel Sonnenschein und ein paar dicke Wolken haben wir. Ich bin Gunde Bichler, guten Nachmittag.
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1: Der Senator Alessandro Urzi von Fratelli d'Italia lässt mit einem eigenwilligen Vorschlag aufhorchen. Er will den Senatswahlkreis Bozen-Unterland umgestalten, damit Italiener mehr Vertretung haben und in der Mehrheit sind. Urzi schlägt vor, dass Tramin, Cordaccio, Magreit, Caltern und Eppan zum Wahlkreis Meran kommen. Dann würden die italienischsprachigen Gemeinden im Unterland übrig bleiben und dort wohnen mehrheitlich Italiener. Landeshauptmann Kompatscher sagt gegenüber der Nachrichtenagentur ANSA, dass dieser Vorschlag die Autonomiereform betreffe und deshalb mit Österreich abgesprochen werden müsste. Und das sei Aufgabe der SVP. Derzeit arbeitet die italienische Regierung an einer Wahlrechtsreform. Sie will sie noch vor den nächsten Parlamentswahlen einführen. Immer mehr Südtiroler sind von Autismus betroffen. Dabei handelt es sich um eine angeborene Entwicklungsstörung. Deshalb braucht es bessere Unterstützung für Betroffene und ihre Familien. Das hat Landesrätin Rosemarie Palmer heute bei ihrer Halbzeitpressekonferenz gesagt. Sie plant ein neues Autismuskonzept.
3: Das Konzept muss so ausgearbeitet werden, dass man hier auch Familien nachhaltig entlastet. Und das ist eine große Herausforderung, denn auch in diesem Bereich gibt es einen großen Fachkräftemangel. Menschen, die genau in diesem Bereich ausgebildet sind, sind schwer zu finden. Deshalb auch hier der Fokus auf Ausbildung in diesem Bereich. Ich glaube, das ist ganz wichtig.
1: Außerdem soll im Herbst ein neues Gesetz für Menschen mit Beeinträchtigung kommen. Damit sollen Menschen mit Behinderungen finanziell unterstützt werden, um selbstbestimmt leben zu können. Auf der Brennerbahnlinie wird wieder gebaut, deshalb fahren ab dem Wochenende keine Züge zwischen Bozen, Brixen und Brenner. Stattdessen fahren bis zum 1. August Ersatzbusse. Gebaut wird sowohl hier bei uns als auch in Österreich. Dort beginnen die Bauarbeiten eine Woche später. Diese Arbeiten wirken sich auch auf den Fernverkehr aus. Die Frecciarossa-Züge werden teilweise gestrichen oder enden in Verona. Die Polizei hat in Bozen einen 20-Jährigen festgenommen und unter Hausarrest gestellt. Er wird verdächtigt, kurz zuvor im Viertel Don Bosco das Kleinmotorrad eines Essenslieferanten gestohlen zu haben, während dieser vor einem Gastlokal auf eine Lieferung gewartet hatte. Eine Polizeistreife hat daraufhin die Umgebung abgesucht und den Scooter gefunden. Er lag am Boden. Etwa 10 Meter entfernt rannte ein junger Mann davon. Der 20-Jährige ist italienischer Staatsbürger. Er ist schon mehrfach vorbestraft. Und die Sonne scheint, dicke Wolken haben sich gebildet. Gleich hören Sie die weiteren Aussichten.
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0: Jetzt sind's ein bisschen. Stimmungsschwankungen hier, es wird immer grauer, rumigatterer.
9: Es zieht immer mehr vom Finchgau her zu. Diese bringen wieder ein bisschen eine volle Ladung Regen mit. Richtung Abend kommen dann auch einige Gewitter dazu. Es regnet schon in der Finchgauer Gegend. Aktuell hat es in Auer 34 Grad, in Freienfeld 32, in Latsch 29 und in Antholz 27 Grad. Morgen bleibt es auch vorwiegend grau. Wolken und Regen sind früh mit dabei. Auch einige Gewitter kommen dazu. Das hält die Sonne aber nicht ab, auch zeitweise durchzuscheinen. Das gibt's morgen bei 25 bis 32 Grad Spitzentemperaturen.
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9: Es geht zum defekten Bus auf die Landesstraße zwischen Völs und Brösels. Er steht dort am Straßenrand bei der Ausfahrt Brösels. Fahren Sie vorsichtig. Morgen steht die zweite Etappe des Giro delle Dolomiti am Programm. Start ist um 9 Uhr in Waidbruck. Dann geht es rein ins Grönertal. Dort werden 4 Dolomitenpässe gefahren. Dann geht es wieder zurück durch Gröden raus. Zieleinfahrt ist um ca. 16.30 Uhr in Waidbruck. Straßen bleiben immer ca. 15 Minuten gesperrt, bis die Radler durch sind. Alle Infos gibt's auf Südtirol1.at. Eine sichere Fahrt.
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0: Ja, durch diesen drückenden Montagnachmittag gleich viel erträglicher auf einer Vespa, wenn wir es noch dem Regen abhauen. So eine normale Vespa hat ungefähr so zwischen 5 und maximal 25 PS. Wer jetzt vom Regen wegfahren möchte, der hat eine Freude mit unserem Südtiroler des Tages. Der hat einen Weltrekordmotor in eine Vespa eingebaut. 104 PS. Wir hören gleich mehr von diesem Monster nach 3 Hits nonstop.

0: JP Cooper, September-Song. Schönen Nachmittag.
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0: Vespas sind seine absolute Leidenschaft. Schon seit er Kind ist, bastelt Erich Oberpertinger aus Goofydown an Motoren herum. Und inzwischen hält er mit 104 PS den Rekord für den stärksten Einzylinder-Zweitaktmotor der Welt. Hallo Erich.
2: Ja, hallo, grüß dich, guten Nachmittag. Ja, ganz genau. Es ist durch die neuesten Technologien und man lernt ja dazu, kommen allem wieder neue Grenzen finden oder ausloten und jeder halbe PS summiert sich halt noch die Jahre und irgendwann, ja, kommt halt ein bisschen zusammen wieder.
0: 104 PS ist schon heavy für eine Vespa.
2: Das ist in der Hinsicht extrem, weil das Fahrzeug wiegt gleich mal 70 Kilo. Auf ein Auto kann man das auch rechnen, auch mit 16.000 PS irgendwie so in die Richtung. Also das ist jenseits von irgendwie welcher Vorstellungskraft. Man kann sowas gar nicht fahren.
0: Also nichts für die Straße, gell?
2: Also das ist einmal gemacht für solche Events, wo es eben geht, darum am meisten PS zu machen. Es gibt veränderte Vespas für Rennen, wo ein längerer Rotstand ist, wo die Räder dann einfach einen halben Meter weiter voneinander sind. Da kann man so bis vorn.
0: Nicht schlecht. Du und dein deutsches Motorradmagazin ist auf dich aufmerksam geworden und seitdem bekommst du mega viele Anfragen. Kein Wunder, für deinen PS-Rekord für Vespa-Einzylinder-Zweitaktmotoren bist du heute unser Südtiroler des Tages.
2: Vielen, vielen Dank. Danke, danke. Aber wie gesagt, für mich ist das selber eine persönliche Challenge. Was kann ich da rausholen?
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0: Alanis Morissette. Thank you. Das ist der Endspurt in Richtung Feierabend hier auf Südtirol 1 mit Musik aus Südtirol. 23 Jahre jung, kommt aus Meran, schaut gut aus, studiert Medizin, macht gerade im Meraner Krankenhaus sein Praktikum und schreibt Hammer Musik. BNOB, how wonderful, gleich auf Südtirol 1. Dranbleiben.
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0: Hostess, Touch Me, Südtirol 1 live mit Roland Hillebrand. Schönen Nachmittag, hallo. Und mit ihren Feierabendplänen, die haben wir auch mit dem Gebäck. Es ist allerhand los. Wo geht's heute hin? Wir haben die Tipps.
1: Bei uns in Kolten.
2: Brandl und Brandl. Armer Gärtner. So sehen halt mir's. Das Vater und Tochter gespannt im Kabarett auf der Bühne. Dietmar und Barbara Brandl.
3: Es erwartet ein kein lustiger Abend. Voll mit Alltagsgeschichten, Sachen, die uns persönlich passiert sind, aber auch die in Südtirol gewesen sind, sportliche Events, aber auch politisches ist dabei. Kennt zuschauen, wir freuen uns auf Eng.
2: 6 Aufführungen. Heute geht's los um 21 Uhr in der Kellerei Kettmeier. Da bitte auch vorher telefonisch anmelden.
4: Heint in Bozen.
2: Sommer Music Festival Loom Live. Immer montags, immer in einem anderen Stadtviertel von Bozen. Plätze und Parks werden zu Treffpunkten der Musik. Heute geht's im Petrarca Park los mit Jazz Flamenco, dem Matt Guitar Trio. Ab 20.30 Uhr.
5: Heint bei uns in Abendau.
2: Montagskino mit dem Dokumentarfilm Halleluja, der Heimat. Im Foyer der Mittelschule St. Johann. Ab 20.30 Uhr Eintritt frei.
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3: 17:30 und wir werden im Feierabendverkehr ein bisschen eingebremst. Romy Gatterer.
4: Etwas länger dauert es in Bozen bei der Meraner Kreuzung, Galileistraße und im Virgeltunnel. In Bruneck stockt es etwas beim Nordring. Sonst läuft es auf unseren Straßen, auch auf der Brenner Autobahn.
5: Gute Fahrt. 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
4: Wegen den Wolken hat sich die Sonne im Großteil des Landes schon etwas verabschiedet. Richtung Abend sind voraussichtlich stärkere Regenschauer und Gewitter dabei, besonders im Sarental, Eisacktal und in den Dolomiten. Gerade sind schon einige Regenspritzer im Finchgau im Gange. Diese ziehen bereits Richtung Meran und Bozen. Bei Wind hat es jetzt bei Ihnen im Montan 32 Grad, in Eyers 27, in Sant'Endafors 29 und in Fitsch 26 Grad. Der Dienstagmorgen bringt Regen und dichtere Wolken mit. Ab und zu scheint wieder die Sonne. Gewitter sind auch nicht auszuschließen bei 25 im Gardatal bis 32 Grad im Unterland.

0: Tina Turner, What's Love Got To Do With It? Einen schönen Abend auf Südtirol 1. Das Tolle ist ja, kaum ist Fußball wieder Thema, sind wir Männer alle wieder Experten, Spielstrategen und schlauer als Trainer und Schiedsrichter. Wir meinen, wir haben zu Hause so ziemlich das Monopolwissen über Fußball. Wobei, da ist schon ein bisschen mehr Schein im Spiel, als eigentlich wirklich da wäre. Denn sind wir uns ehrlich, so richtig verstehen wir es auch nicht immer, das Spiel. Und vor allem hat Frau auch Ahnung und oft sogar um einiges mehr. Alltägliches, ganz einfach, eine neue Südtirol 1 Comedy-Folge gleich.
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0: Schönen Nachmittag, Südtirol. Heute mal fußballfrei bei der WM. Da haben wir Männer um ein bisschen mehr Zeit zum gescheit Fachsimpeln, gell?
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7: Ja, es ist wieder Fußball-Weltmeisterschaft und endlich können wir wieder abendfüllend Fußball schauen. Und das Schönste ist, man muss das nicht mehr allein oder mit ein paar dahergelaufenen Kollegen machen. Nein, im Jahr 2026 kann man romantisch mit Frau Fußball schauen, denn Frauen wissen heute über Fußball Bescheid. Frauen kennen sich heute zum Beispiel bei Fouls aus.
8: Barcelona, es war echt keine gelbe Karten.
9: Wohl, das war gefährliches Spiel mit unsportlichem Verhalten. Und in die FIFA-Regeln steht, ein Spieler ist wegen unsportlichen Betragens zu verwarnen, wenn er eines der 7 Vergehen, die mit einem direkten Freistoß geahndet werden, rücksichtslos begeht.
7: Frauen wissen über den Zustand der Spieler Bescheid.
8: Na, jetzt wächst der Mano im besten Sturm raus, es gibt's ja nicht.
9: Ja, was? Der hat sich heim beim Aufwärmen eine kleine Adduktorenzerrung in der linken Leiste zugezogen und außerdem hat er schon eine gelbe Karte, die er in der 76. Minute im letzten Spiel gekriegt hat. Da kann man nichts riskieren.
7: Frauen wissen vor allem, wie man sich am Spielfeld zu benehmen hat.
8: Ja, was? Er hat ihm jetzt wegen Leibele ausziehen, die gelbe Karte geben.
9: Ja, das ist Regel 12 der FIFA-Spielregeln wörtlich. Ein Spieler wird verwarnt, wenn er sein Hemd auszieht oder es über seinen Kopf stülpt. Was ist denn jetzt? Wo gehst du denn jetzt hin?
8: Ich geh in die Bar. Sam kannst du noch in Ruhe fachmännisch über Fußball diskutieren.
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1: Miles Smith und Niall Horan. Drive safe.
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0: Kenya Grace, Strangers, Südtirol 1 um 10 vor 6.
1: Immer mehr Zecken in Südtirol, auch in großer Höhe. Uni Bozen bietet Lehrgang für Mittel- und Oberschullehrer an. Und heute sind noch Gewitter möglich. Ich bin Gunde Biechler. Guten Abend.
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1: Zecken breiten sich in Südtirol immer weiter aus. Sie sind jetzt schon in höheren Lagen zu finden, bis auf 2000 Meter. Das liegt daran, dass es im Winter immer wärmer ist. Zecken sind mittlerweile das ganze Jahr über aktiv. Das sagt die Leiterin des Dienstes für Hygiene am Krankenhaus Bozen, Silvia Spertini. Sie empfiehlt deshalb, nach einem Ausflug den Körper zu kontrollieren.
3: Wenn ich nach Hause komme, kann ich den Körper nach Zecken absuchen, denn die Zecken beißen nicht gleich zu. Die suchen sich zuerst auf unserem Körper eine ideale Stelle und wandern somit einige Zeit am Körper entlang. Und ich kann sie somit eventuell schon bereits vor dem Stich entdecken und es kommt gar nicht zum Stich.
1: Außerdem könne man Kleidung sicherheitshalber bei 60 Grad waschen. Das kann helfen, eine Borreliose vorzubeugen. Dagegen gibt es nämlich noch keine Impfung. Sie schützt nur vor FSME, einer anderen Krankheit, die von Zecken übertragen werden kann. Der Kammerabgeordnete Alessandro Uzzi von Fratelli d'Italia will den Senatswahlkreis Bozen-Unterland umgestalten, damit die Italiener stärker vertreten sind. Uzzi schlägt vor, dass Tramin, Kurtatsch, Magreit, Kaltern und Eppern zum Wahlkreis Meran kommen. Und dann würden die italienischsprachigen Gemeinden im Unterland übrig bleiben. Landeshauptmann Kompatscha sagt gegenüber der Nachrichtenagentur ANSA, dass dieser Vorschlag die Autonomiereform betreffe und deshalb mit Österreich abgesprochen werden müsste. Und das sei Aufgabe der SVP. Die Uni Bozen startet zum ersten Mal eine Ausbildung für Mittel- und Oberschullehrer. Im Herbst geht es los. Ab heute bis Ende Juli kann man sich für einen Studienplatz bewerben. Die neuen Lehrgänge sind von der Fakultät für Bildungswissenschaften zusammen mit der deutschen und ladinischen Bildungsdirektion des Landes ausgearbeitet worden. Sie werden vor allem auf die Besonderheiten der Schule in Südtirol eingehen. Die Spannungen zwischen Amerika und dem Iran nehmen immer mehr zu. Und das, obwohl eigentlich seit einem Monat eine Waffenruhe gilt. Jetzt hat US-Präsident Trump angekündigt, dass sein Land die Straße von Hormuz im Persischen Golf übernehmen wird und für die militärische Absicherung von den anderen Ländern bezahlt werden soll. Der Iran hat das aber gleich zurückgewiesen und angekündigt, dass das Militär ein Eingreifen der USA auf keinen Fall zulassen werde. Und heute sind noch Blitz und Donner möglich. Auch morgen ist es warm und gewittrig. Gleich hören Sie mehr dazu.
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0: Es ist so eine richtige Wolkendecke so über uns. Auch stellenweise recht dünn, andererorts wieder ein bisschen dicker. Die haben jetzt den Himmel vollkommen in der Hand. Romy Gatterer.
10: Regen und Sommergewitter stehen heute noch an. Gerade fallen schon einige Tropfen im Finchgau, Meran und Unterland. Aktuell messen wir in Völs 27 Grad, in Ridnaun 26, in Sulden 21 und in Welsberg hat es noch 30 Grad. Morgen geben Wolken und Regen wieder den Ton an. Die Sonne bleibt eher im Hintergrund, aber schafft es auch, sich mal und mal durchzudrängen. Gewitter stehen im Laufe des Tages auch wieder auf der Liste. Das gibt's bei 25 bis 32 Grad.
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10: Der Feierabendverkehr füllt wieder mehr die Straßen in unseren Städten. Gerade etwas mehr los in Bozen bei der Meraner Kreuzung, dann auf der Galileistraße und auf der Drususallee und in Brixen auf der Venetostraße. Sonst wird uns zurzeit nichts gemeldet. Grünes Licht auch für die Brenner-Autobahn. Eine sichere Fahrt.
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0: Schönen Feierabend, Südtirol. Wir wollen Ihren besten Torjubel hören. Wir laden Sie gleich wieder ein zum Fußball-WM-Finale schauen auf unserer Funkhaus-Dachterrasse, eine große LED-Wall, gutes Essen, exklusiv, ein VIP-Public-Viewing. Und aus allen Anmeldungen via Südtirol 1 App rufen wir gleich wieder jemanden an. Wenn Sie sind, unbedingt mit Torjubel abheben, ja? Sie sind mit dabei, drei Hits nonstop, dranbleiben.

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1: Bruno Mars, I just might. Schönen Feierabend, Südtirol.
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2: Das WM-Finale gemeinsam erleben. Blick über Bozen, große Arena, große LED Wall, leckeres Essen, kühle Getränke. Wir schauen mit Ihnen das WM-Finale am Sonntag auf unserer Funkhaus-Dachterrasse. Sie haben sich angemeldet via Südtirol 1 App und wir rufen jetzt Joshua Kerschbaumer aus dem Weidental an. Und wenn er rangeht mit einem Torjubel, dann ist er mit dabei.
1: Jawohl, Joshua!
4: Es ist durchgekommen.
1: Ja, super, sehr gut. Boah, da gibt es noch Gas. So hören wir es gerne. Hast du auf uns gewartet?
4: Ja, heimisch und hauptgewartet.
1: Ja, super. Joshua, du, wer spielt im Finale? Wer meinst du? Spanien, Frankreich, Argentinien, England?
4: Spanien, England.
1: Spanien, England. Drücken wir ganz, ganz fest die Daumen. Du, dir viel Spaß. Ich freue mich, dass du mit dabei bist auf unserer Funkhaus-Dachterrasse. Nimm jemanden mit und dann genießen wir's.
4: Machen
1: wir.
4: Perfekt, super, danke
1: schön. Ja, so geht es. Das war mal ein Jubel. Ha? Melden auch Sie sich an via Südtirol 1 App. Und wenn wir anrufen, Torjubel. Und Sie feiern mit uns das WM-Finale auf unserer Dachterrasse.
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0: Fratelli Sonati, einen schönen Feierabend auf Südtirol 1. Das war Musik aus Südtirol. Jetzt einfach nur noch zurücklehnen und genießen. Und damit wir täglich gut gelaunt in den Tag starten, also auch morgen wieder, Südtirol 1 einschalten. Mit uns gelingt's auch heute wieder.
1: Heute der Tag der fröhlichen Arbeitnehmer an einem Montag mitten im Hochsommer. Das Timing ist, sagen wir mal, optimistisch. Aber kriegen wir hin, oder? Guten Start mit uns.
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1: Daniel Winkler. Im frühen Frühquiz heute Alanana. Stefan, der gerade im Urlaub ist, aber trotzdem die 5 Fragen gerockt hat. Wie heißt unser neues Fußball-WM-Gewinnspiel, das heute startet? Bei Anruf?
3: Tor.
1: Genau, du hast gewonnen. Herzlichen Glückwunsch.
3: Super.
1: Im gemeinsamen Fußball-WM schauen auf unserem Funkhausdach. Die ersten beiden VIP-Tickets haben wir heute Morgen vergeben. Daniel aus Brixen ist richtig ans Telefon gegangen. Ja, schau, das war jetzt überzeugend. Damit hast du gewonnen. Herzlichen Glückwunsch.
3: Ja, danke. Mega.
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0: Daigo, Khalid und Griffin, einen schönen Feierabend mit Roland Hillebrand. Und jetzt wird's genial.
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0: Wir feiern diese Woche die 2000er und da darf eine nicht fehlen. Wahrscheinlich die coolste oder spontanste Entdeckung schlechthin in den 2000ern. Vanessa Amorosi, die Australierin, die hat mit 15 in Melbourne in einem russischen Restaurant gejobbt, hat da am Abend immer gesungen für die ganzen Gäste und da hat sie plötzlich einen Produzent gehört und der hat sie direkt unter Vertrag genommen und dann ist eigentlich nur noch bergauf gegangen. Bei den Olympischen Spielen 2000 in Sydney hat sie bei der Eröffnung und auch bei der Schlussfeier gesungen und alle verzaubert. Vanessa Amorosi, Absolutely Everybody, der Südtirol 1 Flashback. Schönen Feierabend hier mit uns.

0: Nathan Evans, einen schönen Abend. Wir haben es 6:30.
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0: In Bozen dauert es noch ein bisschen länger. Romy Gatterer.
2: Im Feierabendverkehr stockt es bei der Meraner Kreuzung und auf der Galileistraße. Sonst passt es auf unseren Straßen auch auf der Brenner-Autobahn.
3: Gute Fahrt. 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
2: Gerade sind schon stellenweise Regenplatscher im Gange. Besonders im Wipptal und in Richtung Bruneck kommt es stärker runter. Im Sarental und Unterland und in den Dolomiten wird es voraussichtlich heute noch richtig nass. Um Mitternacht ist die Dusche aber voraussichtlich wieder vorbei. Gerade hat es bei Wind in Aturns 31 Grad, in Gossensass 30, in Kaltern 29 und in Sechsten 26 Grad. Morgen geht es mit dichteren Wolken und gewitterigen Regenschauer durch den Tag. Ab und zu schafft es die Sonne aber kurz durch. Wir erreichen mit zusätzlich auch Gewittern heiße 25 bis 32 Grad.
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0: Katy Perry und Snoop Dogg. Einen schönen Abend auf Südtirol 1 mit Roland Zillerbrand. Hallo. Es ist kein Wunder, muss man echt zugeben. Wir gehören zu den beliebtesten Urlaubszielen Europas. Influencer noch und nöcher zeigen, wie toll wir es hier in Südtirol haben. Und die ziehen wirklich tausende Leute an und erreichen Hunderttausende mehr. Für viele ist es eher Fluch als Segen, wenn es eh schon irgendwie zu voll überall ist.
1: Ja, bei uns ist es sowieso brutal. Ich bin jetzt aus Lana zum Beispiel und ich sehe vor allem auf die Social Media irgendwelche Leute, die jetzt sagen, ha, geht's da und da hin und die besten Plätze in Lana und die besten Plätze im Iran. Und halt, die Seilplätze sind am meisten so vor allem schon steckvoll.
2: Es ist logisch, wenn man von da ist, dann hat man halt so ein bisschen den Anspruch, dass man denkt, jetzt so verroten die ganzen schönen Plätze.
3: Schon problematisch, weil es wahrscheinlich der Ort ist, wo wir uns jetzt vielleicht ein verstecken taten oder halt wo wir uns zurückziehen taten und es halt nicht mehr so gut kennen.
0: Ja, vielen reicht es halt bereits. Doch die Werbung, die lässt unseren Tourismus und die Wirtschaft ordentlich brummen. Deshalb sind viele trotzdem für ein Mehr an Tourismus im Land.
4: Nein, ich finde es halt gut. Überhaupt heuer. Heuer ist der Tourismus eher weniger wie die letzten Jahre, wie es aufgefallen. Und ich denke, halt, das ist eigentlich gleich ganz gut. Man vielleicht wird es mehr Tourismus.
5: Es ist auf jeden Fall gut, wenn man Werbung macht für uns. Wir haben ein super schönes Land.
6: Da kommen mehr Leute in Südtirol und ich finde es voll gut.
7: Der Tourismus hat Südtirol eigentlich auch Spaß gemacht. Also hätten wir es eben nicht gehabt, weil auch viel Geld einfach von den Touristen kommt.
0: Ja, nur Platz im Restaurant reservieren, oft mal schwierig. Stau stehen in der Hauptsaison, ebenfalls, und volle Öffis. Das Ganze gibt es ja jetzt schon. Ob es noch mehr davon braucht, dank Influencer? Ja. Alles überrannt ist nicht nur für uns unfein. Ich glaube, dass es da auch vielen anderen Gästen selbst auch ein bisschen zu viel wird und auch stört. Einen schönen Feierabend auf Südtirol 1.
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2: Einen schönen Abend Südtirol, es ist 10 vor 7.
3: Zecken breiten sich aus, sind selbst in großer Höhe zu finden. EU dreht Biennale von Venedig Geldhahn zu. Und einzelne Gewitter gehen nieder. Ich bin Gunde Bichler. Guten Abend.
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3: Am Wochenende ist im Trentino eine Frau gestorben, die vor einem Monat einen Zeckenbiss erlitten hatte und daraufhin an FSME erkrankt ist, also an einer Gehirnentzündung. Und das verunsichert jetzt viele Wanderer. Auch bei uns sind Zecken mittlerweile überall zu finden, selbst in höheren Lagen. Und zwar deshalb, weil die Winter wärmer werden und die Tiere fast das ganze Jahr über aktiv sind. In den Dolomiten sind Zecken noch kein großes Problem, sagt Wanderführer Patrick Stufflesser.
5: Nichtsdestotrotz habe ich mich persönlich durch die Möglichkeit der Impfung geschützt, zumindest zu einem Teil der zwei möglichen Erkrankungen, die man ja durch einen Zeckenbiss bekommen kann. Aber ansonsten natürlich weist man auf die Problematik hin und man erklärt, was man machen könnte, beziehungsweise wie man sich am Abend durch Eigenkontrolle, durch andere Maßnahmen schützen kann.
3: Zecken können Borreliose übertragen, das ist eine bakterielle Erkrankung und auch FSME, wie im Fall der verstorbenen Frau im Trentino. Die Uni Bozen startet zum ersten Mal eine Ausbildung für Mittel- und Oberschullehrer. Im Herbst geht es los. Ab heute bis Ende Juli kann man sich für einen Studienplatz bewerben. Die neuen Lehrgänge sind von der Fakultät für Bildungswissenschaften zusammen mit der deutschen und ladinischen Bildungsdirektion des Landes ausgearbeitet worden. Sie werden vor allem auf die Besonderheiten der Schule in Südtirol eingehen. Das Zivilschutzzentrum in Sulden bekommt den Namen des früheren Bürgermeisters von Stilfs, Franz Heinisch. Möglich wird das durch eine Ausnahmeregelung. Heinisch ist voriges Jahr verstorben. Normalerweise müssen 10 Jahre vergehen, bevor ein Ort nach einem Verstorbenen benannt werden kann. Das Landesdenkmalamt macht aber diesmal eine Ausnahme. Heinisch hatte sich über Jahrzehnte hinweg für die Gemeinde eingesetzt. Er war viele Jahre lang Lehrer der Leiter der Sektion Sulden des Weißen Kreuzes, außerdem Vizebürgermeister und Bürgermeister von Stilfs. Es gibt kein Geld mehr von der EU für die Biennale von Venedig. Das hat die Außenbeauftragte der EU heute angekündigt nach einem Treffen mit den Außenministern. Es geht um 2 Milliarden Euro für insgesamt 3 Jahre. Und zwar deshalb, weil die renommierte Kunstveranstaltung Russland heuer wieder zugelassen hatte. Und das hat für große Kritik gesorgt. Der russische Pavillon ist heuer fürs Publikum nicht geöffnet worden, deshalb ist die Jury der Biennale geschlossen zurückgetreten. Und heute sind noch Gewitter möglich, auch morgen ist es unbeständig, aber schwülwarm. Gleich hören Sie mehr dazu.
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2: Dieser Montag, der endet unter dem Motto Regen. Romy Gatterer.
14: Etwas stärkere Regenschauer kommen zurzeit in der Wipptaler und Bustertaler Gegend runter. Auch rund um Bozen und Unterland bleiben wir von einigen Spritzern nicht verschont. Später ziehen noch einige Platscher vom Finchgau her über Bozen zu den Dolomiten. Um Mitternacht ist das dann voraussichtlich alles wieder vorbei. Gerade hat es in Fahren 30 Grad, in Kastelbell 28, im Flersch 27 und in Niederdorf 26 Grad. Der Dienstagmorgen bringt Wolken und Regen mit. Auch einige Gewitter sind wieder mit dabei. Die Sonne drängt sich etwas durch, aber ist morgen eher Seitcharakter. Wir erreichen 25 bis 32 Grad maximal.
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14: Es läuft auf unseren Straßen, auch auf der Brenner Autobahn, da passt's. Morgen steht die zweite Etappe des Giro delle Dolomiti am Programm. Start ist um 9 Uhr in Weidbruck. Dann geht es rein ins Grönertal. Dort werden 4 Dolomitenpässe gefahren. Das Sellerjoch, das Bordeaux-Joch, Campolongo-Pass und das Grönerjoch. Zieleinfahrt ist um ca. 16.30 Uhr in Weidbruck. Straßen bleiben immer ca. 15 Minuten gesperrt, bis die Radler durch sind. Alle Infos gibt's auf südtirol1.at. Eine sichere Fahrt.
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2: Wir sind mitten im Sommer und es ist Ihnen sicherlich auch schon aufgefallen. Früher war Sommer ein bisschen anders, also als Kind. Abenteuer jeden Tag, kaum Langeweile, alles spannend. Was Ihre Kindheitserinnerungen an den Sommer sind, hören wir gleich nach Lucas Christopher, George Ezra und alle Farben. Baby, goodbye.

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0: Luke Christopher, einen schönen Abend auf Südtirol 1. Eis in der Hand, barfuß durchs Gras oder lange Tage im Schwimmbad. Als Kind haben wir den Sommer so richtig genossen. Das ist irgendwie jetzt mittlerweile, wenn man erwachsen ist, anders, oder? Also manche Sommererlebnisse aus der Zeit, wo wir noch Kind waren, sind halt mittlerweile kaum mehr zu toppen. Und wenn wir uns da zurückerinnern, da kommt so ein bisschen ein Lächeln auf.
1: Ich bin ja mit dem Schlepper mitgefahren, mit dem Traktor, mit den Eltern. Das war das Entspannteste. Man hat nicht mehr arbeiten.
2: Ich bin eben von einem Bauernhof und man hat halt gespielt als Kinder, nicht? Auf dem Feld draußen, sagen wir mit ihnen. Man hat keine Spielsachen gehabt, nicht? Man hat es selber gemacht.
3: Ja, ich habe mit meiner Schwester Alm in der anderen den Blitz zugeschaut oder zugelassen. Und zeigt halt am Rhein noch.
0: Ja, schön, oder? Oder vielleicht auch die Klassiker.
3: Auf jeden Fall Berg gehen. Und wenn der erste Schnee nach so langsam bin, vorgehen ist, nachher 16 Salm in den Berg und logisch schwimmen gehen.
4: Wandern mit meinen Eltern im Sommer, vor allem Herkerraui, war ganz fein, wieder mal zu gehen. Das war ich lange nicht mehr.
5: Mit den Freunden ausmachen und dann gehen wir noch schwimmen.
6: Sehr gerne irgendwo. Und vielleicht ein paar Tage auf dem Meer. So, nachher war es perfekt.
0: Ja, das sind so die Dinge, die wir irgendwie vermissen mittlerweile, oder? Minigolfen in Jesolo mit Mama und Tata oder so Spielehalle da reingehen und Bocce-Toni betteln. Wie wäre es einfach nochmal Sommer erleben wie damals als Kids? Da kommt keine Karibikreise ran. Wirklich 100% ein richtig schöner Sommer.

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1: Tiffany Aris, Vertigo.
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0: Tiffany Orris. Einen schönen Abend auf Südtirol 1. Das ist der 13. Juli heute. In New York ein ganz besonderer Wettertag. Romy Gatterer.
1: Die tiefstehende Sonne leuchtet zwischen den hohen Wolkenkratzern in die Häuserschluchten im Big Apple. Ein seltenes Wetterphänomen gibt's heute. Manhattan Hänge nennt sich das. Nur viermal im Jahr steht die Sonne genau so, dass sie spektakulär in gerader Linie über die Straßen von Manhattan auf- und untergeht.
0: Spektakulär sommerlich auch das Wetter hier bei uns.
1: Wirklich sehr schönes Ferienwetter. Die letzten Tage übers Wochenende waren brütend heiß mit über 35 Grad. In dieser Woche ein bisschen, aber wirklich nur ein bisschen kühler. Heute bis zu 34 Grad, in den nächsten Tagen bis zu 33. Es gewittert auch immer wieder, gerade schon etwas im Wipptal. Morgen dann einer der wechselhaftesten Tage der Woche. Ab Mittwoch wird es dann schon wieder sonniger.
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0: Das Kultgefährt aus Italien. Seit 80 Jahren knattern die Vespas über unsere Straßen und durch die Gassen. Komott, langsam, gemütlich. Nicht die Vespa von Erich aus Gufidaun. Er hat seine Vespa umgebaut bei einem Wettbewerb und aus dem 5 PS Roller eine 104 PS starke Maschine gemacht.
1: Also das ist einmal gemacht für solche Events, wo es eben geht, darum am meisten PS zu machen. Es gibt veränderte Vespas für Rennen, wo ein längerer Rotstand ist, wo die Radler noch einen halben Meter weiter voneinander sein, noch kommen so bis vorn.
0: Ja, aber halt für die Straße, naja. Der Weltrekordbastler, also der stärkste Zweitaktmotor mit einem Zylinder nur. Ja, unser Südtiroler des Tages, unser Bastler. Das komplette Interview, wie immer, auf Südtirol 1.at. Einfach reinklicken.

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1: Ja, jetzt so ein bisschen noch wettert es und gegen Mitternacht sollen dann die Gewitter durchgezogen sein. Romy Gatterer.
2: Der Dienstagmorgen bringt Wolken und Regen mit. Auch einige Gewitter sind wieder mit dabei. Die Sonne drängt sich etwas durch, aber bleibt morgen eher im Hintergrund. Wir erreichen 25 bis 32 Grad maximal.

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1: Neumond im Krebs, morgen um 11.45 Uhr. Wir starten motiviert durch Nadine Paris.
2: Jetzt ist der Zeitpunkt, alte und nervige Angewohnheiten hinten zu lassen oder unseren Körper auch einfach mal von innen heraus zu reinigen. Mit einem Fastentag zum Beispiel. Leber und Galle sind jetzt besonders empfindlich, also Fett und Alkohol streichen wir am besten und fürs Mittagessen planen wir einen leckeren Teller Nudeln ein. Kohlenhydrate verdauen wir momentan super. Pflanzengießen passt jetzt auch perfekt, denn die bekommen am liebsten an solchen Feuchtigkeitstagen ein bisschen was zu trinken.
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Icona Pop. Einen schönen Abend ins Land. Ich bin Roland Hillebrand und das war Südtirol 1 live für heute. Hier übernimmt Südtirols bester Musikmix und wir gehen morgen wieder gemeinsam durch den Nachmittag rein in den Feierabend. Bis dahin, machen Sie es gut. Tschüss.

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1: Leonie und Calum Scott. Stay!
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1: Martin Garrix und Ed Sheeran. 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
1: Mal Smith und Niall Horan. Drive safe.
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1: Ariana Grande. Hate that I made you love me.
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